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1: Vor dem Mikrofon begrüßt sie Gerlinde Stern-Bauer aus Ravlemwas. Pflege- und Sozialberatung im Burgenland. Wenn ein plötzlicher Pflegefall auftritt, ist rasche Hilfe gefordert. Die Pflege- und Sozialberatung der Sozialen Dienste Burgenland unterstützt Betroffene und Angehörige dabei mit kostenloser Beratung, individueller Begleitung und rascher Vermittlung passender Hilfsangebote. Sie verstehe sich als zentrale Drehscheibe. Es gehe darum, Menschen rasch, unkompliziert und individuell die Unterstützung zu vermitteln, die sie brauchen, so die Leiterin Waltraud Kölli-Schranz. Peter Wagner feierte seinen 70. Geburtstag. Gestern Sonntag feierte der renommierte Südburgenländer mit Mut zur Haltung mit einem Jubiläumskonzert im Oho. Seine Genres sind Literatur, Film, Theater, Musik. Er schrieb über 30 Stücke für Theater und 20 für Rundfunk, die in Österreich, Deutschland, Ungarn, Slowenien und Italien in den jeweiligen Sprachen aufgeführt wurden. Seit Oktober 23 ist Peter Wagner Intendant des Projekts Landestheater der Autorinnen innerhalb der Theaterinitiative Burgenland. Der Autor, Regisseur, Filmemacher und Musiker ist im Burgenland verwurzelt und versteht seine Arbeit immer auch gesellschaftspolitisch. 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
1: Vor dem Mikrofon begrüßt sie Gerlinde Stern-Bauer aus Ravlemwas. Pflege und Sozialberatung im Burgenland. Wenn ein plötzlicher Pflegefall auftritt, ist rasche Hilfe gefordert. Die Pflege- und Sozialberatung der Sozialen Dienste Burgenland unterstützt Betroffene und Angehörige dabei mit kostenloser Beratung, individueller Begleitung und rascher Vermittlung passender Hilfsangebote. Sie verstehe sich als zentrale Drehscheibe. Es gehe darum, Menschen rasch, unkompliziert und individuell die Unterstützung zu vermitteln, die sie brauchen, so die Leiterin Waltraud Kölli-Schranz. Peter Wagner feierte seinen 70. Geburtstag. Gestern Sonntag feierte der renommierte Südburgenländer mit Mut zur Haltung mit einem Jubiläumskonzert im Oho. Seine Genres sind Literatur, Film, Theater, Musik. Er schrieb über 30 Stücke für Theater und 20 für Rundfunk, die in Österreich, Deutschland, Ungarn, Slowenien und Italien in den jeweiligen Sprachen aufgeführt wurden. Seit Oktober 23 ist Peter Wagner Intendant des Projekts Landestheater der Autorinnen innerhalb der Theaterinitiative Burgenland. Der Autor, Regisseur, Filmemacher und Musiker ist im Burgenland verwurzelt und versteht seine Arbeit immer auch gesellschaftspolitisch. 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

0: Es ist 7 Uhr.
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2: Vor dem Mikrofon begrüßt sie Gerlinde Stern-Bauer aus Ravlenwas. Pflege- und Sozialberatung im Burgenland. Wenn ein plötzlicher Pflegefall auftritt, ist rasche Hilfe gefordert. Die Pflege- und Sozialberatung der Sozialen Dienste Burgenland unterstützt Betroffene und Angehörige dabei mit kostenloser Beratung, individueller Begleitung und rascher Vermittlung passender Hilfsangebote. Sie verstehe sich als zentrale Drehscheibe. Es gehe darum, Menschen rasch, unkompliziert und individuell die Unterstützung zu vermitteln, die sie brauchen, so die Leiterin Waltraud Kölli-Schranz. Peter Wagner feierte seinen 70. Geburtstag. Gestern Sonntag feierte der renommierte Südburgenländer mit Mut zur Haltung mit einem Jubiläumskonzert im Oho. Seine Genres sind Literatur, Film, Theater, Musik. Er schrieb über 30 Stücke für Theater und 20 für Rundfunk, die in Österreich, Deutschland, Ungarn, Slowenien und Italien in den jeweiligen Sprachen aufgeführt wurden. Seit Oktober 2023 ist Peter Wagner Intendant des Projekts Landestheater der Autorinnen innerhalb der Theaterinitiative Burgenland. Der Autor, Regisseur, Filmemacher und Musiker ist im Burgenland verwurzelt und versteht seine Arbeit immer auch gesellschaftspolitisch. 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

0: Talking Heads.
1: I hope that you listen.
2: Ja, hallo und herzlich willkommen wieder bei Radio More. Wir sind wieder da mit der Morgenshow. Und ja, das Wetter heute wird eher bewölkt. Es bekommt auch maximal bis knapp an die 30 Grad. Und die Regenwahrscheinlichkeit ist recht gering. Wahrscheinlich wird es kurz mal durchnieseln.
3: Morgen wird es Gewitter geben. Es wird auch maximal nur knapp 30 Grad haben. Und es wird ca. 4 mm regnen.
2: Achtung, Achtung, es gibt eine Unwetterwarnung vom Wetterdienst. Am Mittwoch ist es größtenteils sonnig, teilweise auch bewölkt. Es wird einmal regnen und es bekommt maximal 21 Grad. Wie wird das Wetter denn am Donnerstag?
3: Am Donnerstag wird es leicht bewölkt und vielleicht regnet es. Es hat 12 bis 19 Grad.
2: Ja, und in den nächsten Tagen bleibt das Wetter dann größtenteils sonnig, ein bisschen bewölkt. Es wird immer mal wieder regnen und damit hören wir uns gleich wieder.

0: und damit herzlich willkommen wieder zurück. 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
1: Es ist 7.36 Uhr und somit Zeit für die School News aus dem Gymnasium Mora-Pullendorf. Mi Uschak o Gymnasium Bonn, bis die ist Gymnasium.
2: Matura. Diese Woche beginnen die mündlichen Reifeprüfungen. Sie werden im Musiksaal der Schule abgehalten. Als Vorbereitungs- und Warteräume dienen die Werksäle. Der Musiksaaltrakt ist für die Dauer der Matura gesperrt. Wir wünschen allen MaturantInnen viel Erfolg.
1: Projekttage. Diese Woche sind die Klassen auf Projekttagen.
0: Um genau zu sein, die dritten Klassen. Also ich weiß nicht genau welche, aber die dritten Klassen.
2: Also ich weiß auf jeden Fall die 3B.
0: Und die 3, dann die 3B und die 3D, weil die habe ich nämlich draußen gesehen.
1: Ja. In Piesendorf. Begleitet werden sie von den Professorinnen Hitze und Bauer sowie vom Herr Professor Bernd Lang.
0: Exkursion. Am Mittwoch fahren die Klassen 4A und 4B mit den Frau Professorinnen Kreil und Hödel auf Exkursion. Zuerst werden sie die Müllsammelanlage in Mühlendorf besichtigen. Danach geht es ins Schokomuseum in Wien. Ja, und das war's auch schon wieder. Wir hören uns gleich wieder, wenn es geht darum, welche Aktionstage heute sind.

0: Hola, como estas, saludos zur heutigen Radiosendung, zur heutigen Morgenshow aus dem WRG OP. Wir sind heute bei den Aktionstagen angelangt und ja.
1: Heute ist der Tag des Meeres.
0: Außerdem ist heute der Welthirntumortag, an dem die Hirntumore wahrscheinlich gedacht wird.
2: Außerdem ist heute der Was-willst-du-trinken-Tag.
1: Außerdem ist der Tag des Gartens.
0: Und herzlichen Glückwunsch an Engelbert, Helga und Maria, die heute Namenstag haben. Wir befinden uns heute in der 24. Kalenderwoche. Sternzeichen haben heute Zwillinge und wir sind am 8. Juni. Ja, das Lied, was ihr gerade gehört habt, kennt ihr das Lied, was ihr heute gehört habt?
1: Ich habe nicht aufgepasst.
2: Ich auch nicht.
0: Das Lied ist mehr oder weniger der inoffizielle WM-Song von Österreich.
2: Okay.
1: Ich schaue nicht so viel Fußball.
2: Ich schaue vielleicht.
0: Aber definitiv ist bald WM.
2: Ja, das weiß ich. Aber es regt mich so auf, dass die Spiele so spät oder so früh sind. Mitten in der Nacht.
0: Ich habe ernsthaft darüber nachgedacht, ob ich früher schlafen gehe, damit ich die Spiele um 4 Uhr in der Früh schauen kann.
2: Ja. Nee.
0: Ich glaube, man könnte sich da gewöhnen. Und ich glaube, ich finde es sogar toll, weil dann kannst du während des Spiels noch was anderes Cooles in der Früh machen.
2: Ja.
1: Nein, eigentlich nicht, nein.
0: Also für mich wäre das, glaube ich, was ich mache.
1: Einmal im Jahr stehe ich so früh auf, wenn American Football ist, aber für Fußball nicht.
2: Ja. Okay, reicht jetzt mit ja. Wir hören uns gleich noch einmal ganz kurz und... Ja.
1: Ja.
2: Ja.

0: Hola and welcome back. Wir wollen uns jetzt noch verabschieden.
1: Ja, damit verabschieden wir uns auch nach morgen mehr oder weniger, wo wir uns dann wiederhören in alter Frische. Oder neuer Frische?
0: Ja, wiederhören.

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2: Vor dem Mikrofon begrüßt sie Gerlinde Stern-Bauer Bosravlemvas. Pflege und Sozialberatung im Burgenland. Wenn ein plötzlicher Pflegefall auftritt, ist rasche Hilfe gefordert. Die Pflege- und Sozialberatung der Sozialen Dienste Burgenland unterstützt Betroffene und Angehörige dabei mit kostenloser Beratung, individueller Begleitung und rascher Vermittlung passender Hilfsangebote. Sie verstehe sich als zentrale Drehscheibe. Es gehe darum, Menschen rasch, unkompliziert und individuell die Unterstützung zu vermitteln, die sie brauchen, so die Leiterin Waltraud Kölli-Schranz. Peter Wagner feierte seinen 70. Geburtstag. Gestern Sonntag feierte der renommierte Südburgenländer mit Mut zur Haltung mit einem Jubiläumskonzert im Oho. Seine Genres sind Literatur, Film, Theater, Musik. Er schrieb über 30 Stücke für Theater und 20 für Rundfunk, die in Österreich, Deutschland, Ungarn, Slowenien und Italien in den jeweiligen Sprachen aufgeführt wurden. Seit Oktober 23 ist Peter Wagner Intendant des Projekts Landestheater der Autorinnen innerhalb der Theaterinitiative Burgenland. Der Autor, Regisseur, Filmemacher und Musiker ist im Burgenland verwurzelt und versteht seine Arbeit immer auch gesellschaftspolitisch. 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
5: Schönen guten Morgen, dobro jutro, szép jó reggelt kívánok. Der Sonnenschein überwiegt bis weit in den Tag hinein. Quellwolken wachsen ab Mittag nur an wenigen Stellen bis in große Höhen empor. Somit ist allenfalls mit vereinzelten Schauer- oder Gewitterzellen zu rechnen. Der Wind kommt vorzugsweise aus Südost und bläst meist nur schwach bis mäßig. Frühtemperaturen 11 bis 16 Grad, Tageshöchsttemperaturen 26 bis 30 Grad. Aktuell messen wir 19 Grad hier in Oberpullendorf. A nap legnagyobb részében sok napsütésre számíthatunk, csak a délután folyamán jelenhetnek meg gomoly felhők az égen. Helyenként előfordulhatnak kisebb záporok, zivatarok is. A gyenge, mérsékelt erősségű szél jobbára dél-keleti irányból fúj. A hajnali 11 és 16 fok után a csúcshőmérséket ma 26 és 30 fok között alakul. Felsőpúján a hőmérők momentán 19 fokot mutatnak.
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5: 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Es ist wieder ein Montag gekommen und natürlich, ich bleibe mit Ihnen bis 11 Uhr und bringe Ihnen natürlich Nachrichten in zwei Sprachen, Veranstaltungstipps, viel, viel gute Musik und dazu noch interessante Themen. 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

Heute ist der Welttag der Ozeane. Es hat seinen Ursprung im Erdgipfel-Konferenz der Vereinten Nationen über Umwelt und Entwicklung am 8. Juni 1992 in Rio de Janeiro. Seit 2009 wird der 8. Juni als Welttag der Ozeane von den Vereinten Nationen begangen. Die Ozeane werden als bedeutend für Ernährung, Sicherheit, Gesundheit und dem Überleben allen Lebens für das Klima und als ein kritischer Teil der Biosphäre gesehen. Ziel des Tages ist es daher, weltweit Aufmerksamkeit für aktuelle Herausforderungen im Zusammenhang mit den Ozeanen zu erlangen. Darüber schreibt kleinerkalender.de. 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
1: Vor WM-Kino im Kino Oberpullendorf noch heute im Filmdrama nochmal auf Anfang spielen Zendaya und Robert Pattinson ein scheinbar perfektes Paar, doch kurz vor der Hochzeit beginnt die heile Fassade zu bröckeln. Spieltermin noch heute um 17.30 Uhr. Am 12. Juni ab 16 Uhr findet im Seechen-Öden-Park in Hetkü-Heiligenstein das Eintropfen-Schnaps-Festival statt. Die Besucher erwartet eine vielfältige Auswahl an Kraftbieren von APA über IPA bis hin zu Stout sowie hochwertige Palinka-Spezialitäten aus der Region. Begleitet wird das Festival von einem abwechslungsreiches Musikprogramm und frisch zubereiteten Speisen. Das genussvolle Event verbindet regionale Getränke, Kulinarik und sommerliche Festivals Stimmung in entspannter Atmosphäre. Am 12. Juni um 17 Uhr präsentiert das Franz Liszt Gymnasium in Oberpullendorf das Musiktheaterstück Friedensland Burgenland. Die Schülerinnen und Schüler setzen sich darin mit den Themen Zusammenhalt, Vielfalt und Heimat auseinander und zeigen ihre Sicht auf das Burgenland. Das von Christian Reumann verfasste und musikalisch von Martin Ijesch sowie Joschko Gettinger gestattete Werk verbindet Unterhaltung mit nachträglichen Botschaften. Und mehr Veranstaltungstipps hören Sie kurz nach 10:30 hier auf Rádió Mora. 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
1: Vor dem Mikrofon begrüßt Sie Gelinde Stern-Bauer, Pozdravljam vas. Änderungen beim Weinbauverein Horizon. Die engagierte Winzerin Eva Maria Ibi hat im Zuge einer Nachbesprechung des diesjährigen Rotwein-Openings angekündigt, ihre Funktion im Rahmen der kommenden Generalversammlung zurückzulegen, berichten die Bezirksblätter. Als Gründe für ihren Rücktritt nennt Ibi sowohl persönliche, gesundheitliche als auch organisatorische Aspekte. Frankenau beim 57. Bezirksfeuerwehrleistungsbewerb sehr erfolgreich. 31 Bewerbsgruppen des Bezirks Oberbullendorf und einige Gästemannschaften trafen sich am Samstag in Oberleusdorf und stellten dabei ihr Können, ihre Schnelligkeit und ihren Teamgeist unter Beweis. Die Freiwillige Feuerwehr Frankenau gewann in den Sparten Bronze und Silber sowie den Parallelbewerb und holte sich den Tagessieg, berichten die Bezirksblätter. 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
2: A nap legnagyobb részében sok napsütésre számíthatunk, csak a délután folyamán jelenhetnek meg gomoly felhők az égen. 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A gyengén mérsékelt erősségű szél jobbára dél-keleti irányból fúj. A legmagasabb nappali hőmérséket 26 és 30 fok között alakul. Szikrán 19, Felsőőrben 21, Kismartonban és Szombathelyen 22, míg Kapuváron már 24 fokot mutatnak a hőmérők. Die Sonnenschein überwiegt bis weit in den Tag hinein. Quellwolken wachsen ab Mittag nur an wenigen Stellen bis in große Höhen empor. Somit ist allenfalls mit vereinzelten Schauer- und Gewitterzellen zu rechnen. Der Wind kommt vorzugsweise aus Südost und bläst meist nur schwach bis mäßig. Tageshöchsttemperaturen 26 bis 30 Grad. Aktuell messen wir 19 Grad in Seegraben, 21 Grad in Oberwart, 22 Grad in Steinemanger und in Eisenstadt und 24 Grad in Kobrun.

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1: Herzlich willkommen bei Radio Mora. Heute sprechen wir über Regionalentwicklung, innovative Projekte und die Zukunft des Mittelburgenlandes. Zu Gast im Studio ist Christine Fabschitz, Geschäftsführerin von LEADER Mittelburgenland Plus. Schön, dass Sie heute bei uns sind.
2: Vielen lieben Dank für die Einladung.
1: Frau Fabschitz, ich möchte so anfangen. Können Sie uns das Projekt vorstellen bzw. sagen, was genau ist eigentlich LEADER Mittelburgenland Plus?
2: LEADER ist grundsätzlich ein EU-Förderprogramm für die Regionalentwicklung. Was uns im Mittelburgenland ganz besonders auszeichnet, ist eben, dass wir sehr niederschwellige Regionalentwicklung machen. Das bedeutet, wir haben ohne Zwischenschaltung eines Projektmanagers direkt mit den Gemeinden als Förderwerber zu tun und natürlich auch mit privaten Personen. Das heißt, unser Förderprogramm steht dem ganzen Mittelburgenland und seinen Bewohnern zur Verfügung.
1: Seit wann gibt es den Verein im Mittelburgenland und wie hat sich die Region seither entwickelt?
2: Die Vorläufer im Mittelburgenland haben schon 1995 begonnen. Da war es einmal eine Kleinregion als Testregion. Und nachdem sich das dann als sehr erfolgreicher Testversuch auch ergeben hat, hat sich das Ganze dann übers ganze Mittelburgenland erstreckt. Und so sind jetzt mittlerweile eben alle 28 Gemeinden des Mittelburgenlands bei uns auch Mitglied und reichen natürlich auch bei uns Förderprojekte ein.
1: Ist das automatisch einfach allen Gemeinden verfügbar oder muss man irgendwie Mitglied werden?
2: Also bei uns funktioniert es so, dass man Mitglied als Gemeinde werden muss. Das bedeutet, sobald eine Gemeinde jetzt auch Mitglied ist, dass alle Einwohner dieser Gemeinde auch die Möglichkeit haben, von unserer Förderschiene eigentlich auch zu profitieren. Und deswegen freuen wir uns auch sehr, dass alle 28 Gemeinden eben mittlerweile bei uns dabei sind und wir auch wirklich auf einen sehr, sehr bunten Bauchladen an Förderwerbern da auch zurückgreifen können. Was uns fürs Mittelburgenland ja auch wieder auszeichnet, wir sind ja grundsätzlich schon sehr

0: Bund. Und genau dieses Konstrukt brauchen wir auch. Wir haben jetzt von der Einwohnerzahl nicht jetzt diese großen Mengen. Wir stehen bei circa 34.000 Bewohnern eben auch. Und da ist wirklich ganz individuell immer zu betrachten, was braucht denn jede Gemeinde? In jeder Gemeinde ist natürlich das Bedürfnis ein anderes. Oberbullendorf als Stadtgemeinde braucht natürlich etwas ganz anderes als eine kleinere Ortschaft wie zum Beispiel Weingraben. Und das ist auch das, was LIDA ausmacht. Was mich auch sehr, sehr stolz macht, ist, was wir im Mittelburgenland anders machen als die anderen 83 Regionen in Österreich. Wir sind ja insgesamt 84 LIDA-Regionen österreichweit. Wir arbeiten sehr niederschwellig. Das bedeutet, bei uns ist jeder Förderwerber, jeder mit einer guten Idee willkommen. Wir unterstützen in dem Beratungsprozess, wir unterstützen auch bei banalen Sachen wie einer Projektbeschreibung. Wir supporten auch, wenn wir Abstimmungen jetzt haben, in Richtung Land auch. Wir versuchen halt wirklich, jeden dort abzuholen, wo er auch ist, damit dann tatsächlich auch diese Idee auch in Umsetzung kommen kann. Und darauf sind wir sehr stolz, dass wir auch beobachten können, dass erstens einmal die Frequenz sehr hoch ist. Das heißt, wir haben wirklich sehr, sehr viele Beratungsgespräche auch und natürlich auch, dass wir sehr viele Projekte alleine in dieser Periode schon zur Förderung empfehlen konnten.
1: Was wären dann allgemein gesehen die wichtigsten Ziele von LIDA Mittelburgenland? Was steht sozusagen in eurer Charta? Was ist euch wichtig?
0: Grundsätzlich haben wir in unserer lokalen Entwicklungsstrategie 4 Aktionsfelder mal definiert. Diese 4 Aktionsfelder sind einmal Steigerung der Wertschöpfung. Ganz wichtig natürlich alles rund ums Thema natürliche Ressourcen, Kultur. Wichtig natürlich auch das Gemeinwohl, das geht uns ja alle an, und als 4. Aktionsfeld auch den Klimawandel. Das heißt, diese 4 Aktionsfelder sind bei uns von der Priorität her gleich verteilt und in diesen 4 Aktionsfeldern findet man dann auch alle Projekte, die bei uns eingereicht werden. Ich mache den Job jetzt mittlerweile seit 5 Jahren. Was für mich am Anfang halt so war, natürlich, wenn man halt wo eine Bewerbung am Laufen hat, dann googelt man fleißig. Natürlich kommt dann LIDA schon auch, aber was ich jetzt in 5 Jahren lernen durfte, ist auch, es steht nicht LIDA jetzt als Marke im Mittelpunkt, sondern im Vordergrund steht tatsächlich, welche Projekte werden wo umgesetzt. Und ich finde halt, gerade heutzutage ist das so selten, dass man wirklich sagt, okay, Marketing-Schiene ganz unten, dafür aber eben diese persönliche Betreuung und eigentlich auch dieses vor Ort, was ist wo wichtig. Es kann sein, dass ein Spielplatz die gleiche Wichtigkeit hat wie ein Multifunktionshaus. Und ich denke, das ist auch wirklich das, was LIDA auszeichnet. Und das macht auch diesen Job irrsinnig bunt auch. Ich werde sehr, sehr oft auch natürlich gefragt, naja, was kann man denn bei euch machen? Grundsätzlich kann ich sagen, ihr könnt mit jeder guten Idee, wo ihr bereit seid, daran auch zu arbeiten, zu uns kommen. Wir schauen dann selbstverständlich immer bei dem Aktionsfeld auch noch einmal, wo können wir es denn gut platzieren. Aber was uns noch einmal eben sehr unterscheidet zu den anderen LIDA-Regionen, wenn es bei uns aus irgendeinem Grund nicht platzierbar ist, dann versuchen wir natürlich andere Förderschienen zu finden, wo dieses Projekt dann umgesetzt werden kann. Ich persönlich finde halt einfach, LIDA Mittelburgenland muss ganz einfach so offen sein, um Regionalentwicklung auch zulassen zu können. Also alles, was wir heute tun, ist ja dann eigentlich der Vorteil der Zukunft. Und genau das, weil Sie vorher so gefragt haben, auch mit, was sind denn unsere obersten Ziele? Unser oberstes Ziel ist eigentlich, die Region lebenswert zu machen. Und damit das lebenswert nicht so abgedroschen ist, versuchen wir halt wirklich auch immer, dieses lebenswert zu definieren. Das Bedürfnis eines Kindes ist selbstverständlich ganz anders als eines Erwachsenen. Wir bei LIDA versuchen natürlich auch, die Bedürfnisse von Unternehmen zu berücksichtigen. Diese ganz große Klammer eben, wo man dann sagt, okay, all das macht unsere Region so lebenswert und kostbar. Genau das will LIDA eigentlich auch sein.
1: Welche Arten von Projekten werden grundsätzlich gefördert, ist vielleicht falsch formuliert. Nach welchen Kriterien entscheiden Sie, ob ein Projekt also unterstützt wird oder nicht?
0: Also grundsätzlich finden wir einmal der erste Schritt ist immer, wir schauen in unserer lokalen Entwicklungsstrategie, passt diese Projektidee zu uns? Oder ist es vielleicht in einer anderen, in einer Landesstrategie schon besser platziert? Das ist einmal der erste Schritt. Und nach der Zuordnung in ein Aktionsfeld starten wir ganz einfach, ganz unbürokratisch mit dem Beratungsprozess, wo wir halt dann versuchen, durch die gemeinsame Entwicklung dann auch nochmal in der Projektbeschreibung Feinheiten auszuarbeiten. Feinheiten deswegen dann auch, weil wir natürlich auch bei den Förderwerbern sehr unterschiedliche Personen bei uns auch sitzen haben. Wir haben Vollprofis sitzen, die natürlich auch wissen, was kommt da auf einen zu. Wir haben aber auch wirklich, und das finde ich also toll, Leute bei uns, die einfach eine Idee haben, wo wir den Sinn sehen, was das Mittelburgenland eigentlich damit für einen Vorteil hätte, welchen Gewinn die auch hätten. Und die versucht man dann natürlich halt auch in die Papierebene zu bringen, wo man sagt, okay, du brauchst natürlich auch Kostenvoranschläge, denk doch noch einmal nach. Wie wäre beispielsweise bei einem Museum, wie könntest du denn diese Besucherregelung auch machen? Also auch solche Kleinigkeiten versuchen wir halt dann im Vorfeld schon einmal zu definieren, damit das Projekt, wenn es dann in der Umsetzung ist, wirklich sofort startklar ist.
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0: Es ist 9 Uhr.
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2: Vor dem Mikrofon begrüßt sie Gerlinde Stern-Bauer aus Ravlenwas. Pflege- und Sozialberatung im Burgenland. Wenn ein plötzlicher Pflegefall auftritt, ist rasche Hilfe gefordert. Die Pflege- und Sozialberatung der Sozialen Dienste Burgenland unterstützt Betroffene und Angehörige dabei mit kostenloser Beratung, individueller Begleitung und rascher Vermittlung passender Hilfsangebote. Sie verstehe sich als zentrale Drehscheibe. Es gehe darum, Menschen rasch, unkompliziert und individuell die Unterstützung zu vermitteln, die sie brauchen, so die Leiterin Waltraud Kölli-Schranz. Peter Wagner feierte seinen 70. Geburtstag. Gestern Sonntag feierte der renommierte Südburgenländer mit Mut zur Haltung mit einem Jubiläumskonzert im Oho. Seine Genres sind Literatur, Film, Theater, Musik. Er schrieb über 30 Stücke für Theater und 20 für Rundfunk, die in Österreich, Deutschland, Ungarn, Slowenien und Italien in den jeweiligen Sprachen aufgeführt wurden. Seit Oktober 23 ist Peter Wagner Intendant des Projekts Landestheater der Autorinnen innerhalb der Theaterinitiative Burgenland. Der Autor, Regisseur, Filmemacher und Musiker ist im Burgenland verwurzelt und versteht seine Arbeit immer auch gesellschaftspolitisch. 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
5: Der Sonnenschein überwiegt bis weit in den Tag hinein. Quellwolken wachsen ab Mittag nur an wenigen Stellen bis in große Höhen empor. Somit ist allenfalls mit vereinzelten Schauer- oder Gewitterzellen zu rechnen. Der Wind kommt vorzugsweise aus Südost und bläst meist nur schwach bis mäßig. Tageshöchsttemperaturen 26 bis 30 Grad. Aktuell messen wir 21 Grad in Karl, 22 Grad in Nebelsdorf, in Kobelsdorf, in Deutschkreuz und auch in Nikic. 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
5: Herzlich willkommen wieder im Memo. Mein Name ist Laszlo Gessey und in diese zweite Memo-Stunde kommt gleich wieder unser aktuelles Thema des Tages. Außerdem bringe ich Ihnen auch einen Musiktipp, also bleiben Sie unbedingt dran. Es wird spannend und unterhaltsam, auch in dieser Stunde hier auf Radio Mora. 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

In den kommenden zwei Wochen sind in Österreich tagsüber Freizeit über Schallknallen möglich. Das Bundesheer trainiert bis zum 19. Juni mit Eurofightern Flüge im Überschallbereich. Die Übungen sind notwendig, da die körperlichen Belastungen und die Zusammenarbeit mit Radar- und Flugsicherungsdiensten nicht im Simulator trainiert werden können. Um die Lärmbelastung zu reduzieren, finden täglich nur zwei Flüge zwischen 8 und 16 Uhr statt, mit einer Pause zum Mittag. Über Wien, die Landeshauptstädte sowie Tirol und Vorarlberg wird nicht mit Überschall geflogen. 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
1: Líder Mittelburgenland Plus ist ein EU-Förderprogramm für die regionale Entwicklung, das direkt mit den Gemeinden im Kontakt steht und den Bewohnerinnen und Bewohnern des Mittelburglandes direkt zur Verfügung steht. Die Anfänge des Projekts mit nur wenigen Gemeinden als Testregion liegen bereits im Jahr 1995. Aktuell sind alle 28 Gemeinden in unserem Bezirk Mitglieder bei LIDA Plus. In Österreich gibt es insgesamt 84 LIDA-Regionen. Heute reden wir mit der Geschäftsführerin Christine Fabschitz über LIDA Plus. Herzlich willkommen bei Radio Mora.
2: Vielen lieben Dank für die Einladung. Frau Fabschitz, wie wichtig sind dabei die Themen wie zum Beispiel Nachhaltigkeit, Regionalität, Innovationen und so weiter?
3: Sehr wichtig. Grundsätzlich ist LIDA ja ein innovatives Förderprojekt. Das heißt, Ideen, die bei LIDA behandelt werden, müssen auf alle Fälle einen innovativen Charakter haben. Was man da aber bedenken muss, innovativ kann natürlich von Gemeinde zu Gemeinde etwas anderes sein. Und natürlich hat man dann noch einmal Abstufungen. Deswegen innovativ auf alle Fälle. Wir haben da ein ganz gutes Beispiel eigentlich auch mit einem Multifunktionshaus. Das ist in unseren Augen deswegen auch so innovativ gewesen, weil wir hier auch Personengruppen gehabt haben, die vorher vielleicht nicht in einem Raum sich gefunden haben und dann eben ein neues Netzwerk aus dem Ganzen auch entstanden ist. Genau das wollen wir eigentlich dann auch als Endziel noch erreichen.
2: Sie haben vorher erwähnt, auch Privatpersonen können ihre Projekte, Ideen einreichen. Welche Projekte sind das dann meistens? Was kann eine Privatperson zum Beispiel ansuchen oder vorstellen?
3: Also wir haben zum Beispiel schon vom Kastanienverein ganz tolle Projekte auch gemacht. Das ist ja doch für unsere Genussregion ganz, ganz ein zentrales Thema. Dieser Verein hat eben von uns den Kühlraum mittlerweile schon als Projekt eben auch bekommen und eben eine Schälmaschine. Also das war eben genau das, wo wir gemeint haben, wir müssen genau solche Leute auch unterstützen, die mit Herzblut dabei sind, die finanziellen Mittel privat aber logischerweise für einen Verein nicht aufbringen können oder wollen. Also das ist sicherlich so ein Paradebeispiel, wo ich mich auch sehr wohl damit fühle. Abgesehen von einer Gemeinde ist natürlich auch einer unserer sehr, sehr gern gesehenen Projektpartner auch das Butz in Neutal. Weil wir schon auch sehen, wenn du diese Region auch lebenswert machen musst, musst du auch in Jugend investieren. Und auch da heißt es dann wieder, du musst jeden dort abholen, wo er halt auch ist. Und wenn du deine Region lebenswert gestalten möchtest, musst du natürlich auch wirklich Fördermöglichkeiten oder Ausbildungsmöglichkeiten auch bieten, dieser Zeit entsprechen. Und genau das ist eigentlich auch ja, durch das Putz immer wieder auch möglich. Wir haben auch tolle Projekte schon gehabt, auch mit der Mobilitätszentrale, wenn wir jetzt von Projekten abseits von Gemeinden sprechen. Vielleicht ist Ihnen das Klimaticket, das die Gemeinden gratis zur Verfügung gestellt haben, noch bekannt. Das ist auch über LIDA gelaufen. Auch das haben wir gemacht, wo wir eben auf kommunaler Ebene geschaut haben und natürlich auch für den Endverbraucher. Ja, das war ziemlich eigentlich ein großes Projekt, wo eben auch wieder LIDA nicht im Mittelpunkt gestanden hat. Aber ich finde halt, das, was wir damit erreicht haben, das hat halt eine breite Wirkung.
2: Ganz konkret, wenn zum Beispiel jemand ein Projekt einreicht, wie läuft der Weg von einer Idee bis zur tatsächlichen Förderung ab? Wenn wir zum Beispiel jetzt jemanden dafür motivieren konnten oder inspirieren konnten, der oder die uns hört und ein Projekt vielleicht im Kopf schweben hat, wie läuft dieser Prozess?
3: Wir machen es sehr gerne so, dass wir gerne ein Erstgespräch machen, ein persönliches. Einfach einmal, um diese Erstideen einmal in Papier und in Worte zu fassen, um Eventualitäten, die vorher halt noch nicht so durch den Kopf gegangen sind, auch abgeklärt werden können. Und ist das Ganze einmal so weit verschriftlicht, dass wir sagen, okay, das ist ein solides Konzept, mit dem können beide Seiten leben. Dann geht es natürlich weiter. Dann suchen wir auch immer die gute Zusammenarbeit mit dem Land, wo wir uns auch regelmäßig Feedback einholen, weil wir auch der Meinung sind, gerade in der Regionalentwicklung sollte man halt schon auch soweit einen Schulterschluss versuchen zu schaffen, damit dann auch Projekte auch tatsächlich umgesetzt werden können. Allgemein wäre bei uns auch zu sagen, wir arbeiten mit Aufrufen. Das bedeutet, wir haben pro Jahr 2 Aufrufe. Bislang hatten wir immer die Aufrufe über alle 4 Aktionsfelder eben auch offen. Das heißt, eine Einreichung würde dann nichts mehr im Wege stehen.
2: Kürzlich wurden wieder mehrere Projekte abgeschlossen. Können Sie uns kurz erzählen, worum es dabei geht? Ich sehe da, wie KLI, also Wissen verbindet Klima und Gesundheit und so weiter. Mhm.
3: Genau, also zum Beispiel jetzt gleich bei dem Projekt WIKI, Klima verbindet. Das ist für alle 28 Gemeinden des Mittelburgenlands offen. Ziel dieses Projektes soll sein, dass es pro Gemeinde einen ausgebildeten Klimaexperten da auch geben sollte, der aber, es klingt sehr hochtrabend, der niederschwellig ganz klar erklären soll, wo kannst du denn im Privaten wirklich noch einmal bei dir selber, wo kannst du zu Hause ansetzen, wo kannst du mit deinen Kindern ansetzen, wo kannst du bei deinem Arbeitsweg ansetzen. Und deswegen sind wir auch sehr froh, wenn wir wirklich immer über alle 28 Gemeinden Projekte auch anbieten können. Ich finde, dass es auch so wichtig ist, dass solche Angebote immer kostenfrei zur Verfügung gestellt werden müssen. In der Lage, in der wir uns derzeit ja alle befinden, glaube ich halt schon auch, dass innovative Ideen nur dann auch angenommen werden können von der breiten Masse, wenn sie wirklich auch kostenfrei sind. Und das ist halt auch so ein ganz ein wichtiges Merkmal, wo wir bei unseren Projektideen auch darauf achten, dass sie richtig zugänglich auch werden.
2: Hier sehe ich auch weitere Projekte, was unser Bezirk betreffen, also die Augmented Reality App in Lutzmannsburg-Strebesdorf zur Visualisierung des römischen Vicus, Dschundorf-Geschichte bewegt, Platz genau. der Generationen in Frankenau und insgesamt wurden dafür rund 150.000 Euro an Förderungen ausgegeben. Welche Wirkung sollen diese Projekte langfristig für unsere Region haben?
3: Die Augmented Reality App, das ist der Startschuss einer Folge von Projekten, die hier noch in Lutzmannsburg-Strebersdorf folgen werden. Bei uns ist mit dieser App auch wieder kostenfrei die Möglichkeit gegeben, die Ausgrabungen, die in weiteren Schritten dann noch passieren werden, bereits jetzt am Handy visuell darzustellen. Das soll jetzt nicht nur eben touristisch genutzt werden, sondern auch wirklich von Schulklassen, von Privaten, dass man weiß, okay, welche Kostbarkeiten habe ich denn in meiner Region? Und das ist jetzt eben, wie gesagt, der Startschuss, wo noch viele Projekte auch von den Kulturbetrieben da folgen werden, um hier ein richtiges Zentrum eigentlich auch zu bilden. Dann haben wir noch das Schurndorf Geschichte bewegt. Da wird ein Platz neu gestaltet und im Zuge dessen hat man sich sehr, sehr viel auch mit der Identitätsbildung und Identitätsstiftung der Gemeinde auseinandergesetzt. Und wie es halt in jeder Gemeinde ist, die Alten haben das Wissen, die Jungen brauchen es aber, um sich auch gut entwickeln zu können. Und deswegen hat es jetzt auch die Idee gegeben, eine kleine Strecke anhand von Schautafeln darzustellen, einfach um die Geschichte auch zu visualisieren und damit auch begreifbar und auch wirklich richtig greifbar auch zu machen.
2: Und auch unter Generationen entsteht so eine Verbindung, eine Gemeinsamkeit.
3: Genau, also das mit den Verbindungen, das gefällt mir auch sehr, sehr gut, weil wir halt auch sehr darauf achten, das Ganze nicht nur in deutscher Sprache eben auch immer wieder abzubilden, sondern natürlich auch Kroatisch und Ungarisch. Ich denke, wir haben ganz einfach den Vorteil, dass wir Mehrsprachigkeit in unserem Bezirk haben. Und genau mit solchen Projekten kann man das Ganze halt auch noch einmal visualisieren.
2: Dann bleiben wir bei diesem Thema. Wie oft sind so die Projekte, was Mehrsprachigkeit betreffen? Also wir als mehrsprachiges Radio sind da tagtäglich mit also Sprachen der Volksgruppen des Burgenlandes verbunden und bei uns sind diese Sprachen oft zu hören. Welche Projekte haben Sie in diesem Zusammenhang gehabt und gefördert oder eingereicht bekommen?
3: Also mir persönlich ist diese Mehrsprachigkeit extrem wichtig. Ich bin ja selber auch Burgenland-Kroatin, also von dem her schlägt mein Herz da sicherlich noch einmal anders. Ich bin auch sehr froh, dass wir bei uns im Vorstand dann natürlich auch Vertreter der zumindest kroatischen Minderheit auch drinnen haben. Und als Paradebeispiel fällt mir da gleich einmal das Ignaz-Horvath-Museum ein in Großwarersdorf. Und ich denke halt, wenn man so ein tolles Museum einmal schafft, hier bei uns im Mittelburgenland, das sich zu einem Zentrum entwickeln kann, wo man tatsächlich auch sagt, okay, es ist identitätsstiftend, es ist für die Jugend, es ist ganz einfach auch ein kleines Archiv auch für Studenten. Ich denke, das ist ein optimaler Start für eine Weiterentwicklung und für ein lebendig Bleiben der Sprache vor allem hier auch. Das ist, wie gesagt, eines unserer sehr, sehr großen, sehr schönen Projekte, über die ich mich sehr freue. Es gibt natürlich auch kleinere Projekte, wo wir zumindest halt versuchen, mit dieser Mehrsprachigkeit in Form von Tafeln oder eben auch, das hatten wir ja auch schon, dass wir in Museen mehrsprachige Führungen auch anbieten, wo wir halt versuchen, diese Sprachen auch lebendig zu erhalten.
2: Kürzlich wurde ein neues Zentrum in Großwarersdorf auch eröffnet. Genau. Was steckt hinter diesem Projekt und warum ist es also für die Region wichtig?
3: Da steckt ganz, ganz viel dahinter. Da steckt einerseits natürlich der soziale Aspekt dahinter, dass dieses Betreuungscafé eine kostenfreie Möglichkeit bietet, sich einfach zu treffen. Es gibt nicht mehr diese Möglichkeiten, die es früher gegeben hat, dass man sich einfach auf der Straße trifft, dass diese Nachbarschaft wirklich lebendig gelebt wird. Und mit diesem Projekt des Betreuungscafés wurde dort eine Möglichkeit geschaffen, wo sich wirklich die Ortsbevölkerung austauschen kann, wo man einen Ort gemeinsam gefunden hat, um alles lebendig zu lassen. Ich denke, das ist ganz, ganz wichtig. Und ein zweiter sehr wichtiger Aspekt für mich ist auch, selbstverständlich ist auch dieses Thema des Leerstandes bei uns im Mittelburgenland ganz ein wichtiges. Und deswegen freuen wir uns auch über jedes Gebäude, das mit einer guten neuen Projektidee versehen wird und einem neuen Ziel und einem neuen Zweck auch versehen wird. Und genau das ist bei dem Betreuungscafé auch passiert, wo wir eben von LIDA den Part des Betreuungscafés übernehmen durften, wo ja auch Leerstand absolut gelebte Praxis wurde. Ein schönes neues Zentrum.
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Heute stelle ich Ihnen in unserem Musiktipp den brandneuen Song von Ariana Grande vor. Hey That I Made You Love Me erschien am 29. Mai und ist die erste Single aus dem kommenden Album Petal. Der gefühlvolle Pop-R&B-Titel verbindet verträumte Melodien mit persönlichen Texten über Liebe, Loslassen und Selbstreflexion. Sowohl Fans als auch Musikkritiker nahmen den Song sehr positiv auf und zählen ihn bereits zu den stärksten Veröffentlichungen von Ariana Grande in diesem Jahr. 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

Es ist 9.50 Uhr, Zeit für unseren Musikblock 10 vor 10. Heute mit zwei Songs ohne Unterbrechung, in zwei Sprachen sogar.

0: Es ist 10 Uhr.
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2: Vor dem Mikrofon begrüßt sie Gerlinde Stern-Bauer aus Ravlemwas. Pflege- und Sozialberatung im Burgenland. Wenn ein plötzlicher Pflegefall auftritt, ist rasche Hilfe gefordert. Die Pflege- und Sozialberatung der Sozialen Dienste Burgenland unterstützt Betroffene und Angehörige dabei mit kostenloser Beratung, individueller Begleitung und rascher Vermittlung passender Hilfsangebote. Sie verstehe sich als zentrale Drehscheibe. Es gehe darum, Menschen rasch, unkompliziert und individuell die Unterstützung zu vermitteln, die sie brauchen, so die Leiterin Waltraud Kölli-Schranz. Peter Wagner feierte seinen 70. Geburtstag. Gestern Sonntag feierte der renommierte Südburgenländer mit Mut zur Haltung mit einem Jubiläumskonzert im Oho. Seine Genres sind Literatur, Film, Theater, Musik. Er schrieb über 30 Stücke für Theater und 20 für Rundfunk, die in Österreich, Deutschland, Ungarn, Slowenien und Italien in den jeweiligen Sprachen aufgeführt wurden. Seit Oktober 23 ist Peter Wagner Intendant des Projekts Landestheater der Autorinnen innerhalb der Theaterinitiative Burgenland. Der Autor, Regisseur, Filmemacher und Musiker ist im Burgenland verwurzelt und versteht seine Arbeit immer auch gesellschaftspolitisch. 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
5: Derzeit ist es schon wolkig hier in Oberpullendorf und Quellwolken wachsen ab Mittag nur an wenigen Stellen bis in große Höhen empor. Somit ist allenfalls mit vereinzelten Schauer oder Gewitterzellen zu rechnen, das im gesamten Burgenland. Der Wind kommt vorzugsweise aus Südost und bläst meist nur schwach bis mäßig. Die Tageshöchsttemperaturen erreichen heute 26 bis 30 Grad. Momentan messen wir 23 Grad in Oberpullendorf und in Güns, 24 Grad in Ödenburg und 25 Grad in Rechnitz. 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

Kommende Tagesschlagzeilen hier auf Radio Mora. Was schreiben die Zeitungen in Österreich und in Ungarn? 3 Wochen durchgehend im Dienst. Österreichs Justiz war geprobt den Widerstand. Es kracht in den Gefängnissen des Landes. Die Kritik an der Justizministerin wird lauter. In Niederösterreichs Anstalten wird der Dienstbetrieb aus Protest für 3 Stunden eingestellt. Mehr dazu auf derstandard.at. Die türkis-rot-pinke Regierung im Dativ. Es hängt auch an den Personen. Darüber schreibt Kurier Online. Diese Woche präsentiert die Regierung ihr 2. Doppelbudget. Die Umfragewerte sind übel, die FPÖ und Kickl so beliebt wie noch nie. Sind 3er-Koalitionen einfach zum Scheitern verurteilt? Antwort auf diese Frage finden Sie vielleicht auch kurier.at. Donald Trump verliert die Kontrolle in den Iran-Krise. Der US-Präsident wollte einen kurzen Krieg mit schnellen Erfolgen führen. Nach 100 Tagen versinkt er in Treibsand des Nahen Ostens. Weder der Iran noch Israel halten sich an seine Kommandos. Sie folgen ihrer eigenen Logik. Just in der Jubelwoche für Trump könnte der Konflikt neuerlich eskalieren. Details und weitere Informationen zum Thema finden Sie auf diepresse.com. Und Armenien pro-westliche Regierungspartei gewinnt Wahl. Bei der als Richtungswahl geltenden Abstimmung in der Südkaukasusrepublik Armenien hat das pro-westliche Regierungslager von Nikol Pashinyan laut heute veröffentlichten vorläufigen Ergebnissen gewonnen. Mehr dazu auf orf.at. 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
2: Was vor 31 Jahren als Testregion gestartet ist, hat sich zu einem Projekt entwickelt, das für die Entwicklung unserer Region und aller 28 Gemeinden unseres Bezirks bereits sehr viel bewirkt hat. Die Rede ist vom LIDA-Förderprogramm Mittelburgenland Plus. LIDA Mittelburgenland Plus ist ein Regionalentwicklungsverein, der Gemeinden, Unternehmen, Vereine und Privatpersonen bei der Umsetzung innovativer Projekte unterstützt. Ziel ist es, die Lebensqualität in der Region zu verbessern und die nachhaltige Entwicklung des ländlichen Raums zu fördern. Dabei werden EU-Fördermittel aus dem LIDA-Programm eingesetzt, um Vorhaben in Bereichen wie Tourismus, Klimaschutz, Bildung, Digitalisierung, Kultur und regionale Wirtschaft zu finanzieren. Mehr über das LIDA-Programm und weitere Details wird jetzt in unserem Tagesthema in einem Gespräch mit der Geschäftsführerin Christine Fabschitz erfahren. Schön, dass Sie bei uns zu Gast sind, Frau Fabschitz.
3: Vielen lieben Dank für die Einladung.
2: Die aktuelle Periode des LIDA-Plus-Programms für unsere Region dauert noch bis zum Jahr 2028. Welches Budget steht Ihnen für diese Periode zur Verfügung?
3: Ist es eigentlich interessant, dass wir momentan unser Budget eigentlich schon erschöpft hätten, dass wir aber trotzdem unbedingt gerne hätten, dass noch weitere Leute einreichen, weil es natürlich immer wieder passieren kann, dass kleinere Beträge zurückkommen, weil wir schon halt wollen auch, dass es weiter lebendig bleibt, bis die neue Periode beginnt. Wir haben ja diese komfortable Situation, dass wir wissen, dass das Mittelburgenland auch 28 plus wieder eine LIDA-Region sein wird, weil wir wieder uns dem Thema des Allgemeinwohls auch widmen dürfen. Ich finde halt, dass es so wichtig ist, dass wir gerade in Zeiten wie diesen positive Stimmung auch weitergeben können, weil ich halt auch finde, gerade Regionalentwicklung ist ja etwas absolut Emotionales. Für jeden ist Regionalentwicklung etwas anderes.
4: Und weil man sich mit der Region verbinden kann einfach einen Zugangspunkt finden
3: genau.
4: kann.
3: Genau, und es liegt ja in unseren Händen. Es liegt ja wirklich in unseren Händen, wie die Zukunft aussieht. Und wenn man heute nichts macht, kann man sich ja von morgen nichts erwarten. Und deswegen sind wir halt so absolut positiv gestimmt, weil es eben für uns eben nach 28 auch weitergehen wird. Wir haben jetzt für 5 Jahre etwas mehr als 3 Millionen zur Verfügung bekommen. Diese 3 Millionen haben wir jetzt schon in Projekten eben binden können, haben wir schon empfehlen können. Erfahrungsgemäß kann man aber natürlich immer über diesen Betrag hinaus noch ein wenig auch überbinden und deswegen ist es ja auch so wichtig, dass die Regionalentwicklung jetzt nicht stehen bleibt. Wir haben auch unseren nächsten Aufruf von Mitte August bis Ende September offen. Da hoffen wir auch wieder auf ganz, ganz viele Einreichungen, damit das Ganze auch tatsächlich weiterlebt.
4: Das war jetzt schon ein kurzer Blick in die Zukunft, aber davor möchte ich noch ein Thema ansprechen. Wir haben jetzt, also bis jetzt, über viele Projekte und realisierte Projekte, Ideen und allgemein über die Ziele vom LIDA geredet. Aber was sind die größten Herausforderungen dabei und allgemein für den ländlichen Raum und allgemein beim LIDA? Ist diese finanzielle Seite oder ist es die Umsetzung?
3: Ich sehe es eigentlich von zwei Seiten. Einerseits ist es sicherlich eine der größten Herausforderungen, auch jeden dort abzuholen, wo er ist. Und auch mit Vorsicht vielleicht dann auch umzugehen, wenn das Bedürfnis halt nicht unbedingt so ist, dass wir auch die Wirkung sehen. Ich denke, das ist halt schon auch eine der großen Herausforderungen, damit man niemanden da demotiviert. Und andererseits, so wie Sie eben schon angesprochen haben, die finanzielle Situation ist auf alle Fälle ganz, ganz ein großes Thema. Ich persönlich denke halt, wir sind in der sehr guten Situation, dass wir von LIDA sehr gute Fördersätze nach wie vor anbieten dürfen. Das ist auch Sinn hinter LIDA, dass man wirklich niederschwellig ländliche Entwicklung auch ermöglicht. Ich glaube halt einfach nur, die Menschen müssen sich trauen. Menschen müssen sich trauen und keine Angst vor der Bürokratie haben. Es gibt jemanden, der sie an der Hand nimmt, wenn es einmal nicht klappt. Wie gesagt, dafür gibt es uns ja auch. Aber grundsätzlich sehe ich eben die finanziellen Mittel, die Knappheit und eben auch der bürokratische Aufwand, das als die größten Herausforderungen.
4: Können Sie uns vielleicht ein paar Zahlen nennen in dieser Periode, so was zum Beispiel aktuell läuft? Wie viele Projekte, wie viel Geld wurde ausgegeben?
3: Die aktuelle Förderperiode hat 2023 begonnen und wird jetzt noch bis Ende 2027 weiterlaufen. Wir haben da von der EU etwas mehr als 3 Millionen Euro eben an Fördermittel zur Verfügung bekommen. Diese 3 Millionen, die konnten wir auf 26 Projekte aufteilen. Wenn Sie mich jetzt fragen, welche Gemeinden hier eingereicht haben, möchte ich eigentlich einen Sidestep machen und sagen, wer hat denn daraus auch alles Profit ziehen können? Wir haben in dieser Periode die komfortable Situation, dass wir von diesen 26 Gemeinden 6 Projekte haben, die flächendeckend allen 28 Gemeinden zur Verfügung stehen. Wir haben mindestens 4 Gemeinden, wo wir sagen können, okay, es profitiert eine kleine Gruppe davon, das heißt der Umkreis noch einmal. Und ansonsten ist es eigentlich bunt gemischt. Es gibt keine Gemeinde, die hier da eine Doppeleinreichung gemacht hat. Es ist wirklich bunt gemischt. Jeder willkommen.
4: Gibt es dann Bereiche, in denen Sie noch mehr Projektideen aus der Bevölkerung wünschen würden?
3: Ja, ich persönlich würde mir schon wünschen, dass wir zum Thema Frau und Jugend noch etwas mehr an guten Ideen bekommen würden. Auch aus dem Bereich der Mehrsprachigkeit wäre es natürlich ein Gewinn für die Region, wenn da noch ein bisschen mehr auch kommen würde. Ansonsten würde ich sagen, dass wir derzeit wirklich eine sehr ausgewogene Aufteilung eben aufgrund dieser Aktionsfelder haben. Aber es geht immer noch ein bisschen mehr.
4: Und was würden Sie dann Menschen sagen, die meinen, also eine gute Idee für ihre Gemeinde oder Region zu haben, sich aber nicht sicher sind, ob daraus ein LEADER-Projekt werden kann? Was soll man tun in so einer Situation?
3: Einfach mit uns Kontakt aufnehmen. Ich sage das überall, wo ich eben die Möglichkeit dazu habe, bitte lieber einmal mehr gefragt, als eine gute Idee einfach verworfen zu haben. Und diesen 26 Ideen, die wir da jetzt auch wirklich umgesetzt haben in der aktuellen Periode, haben wir weit über 100 Beratungsgespräche, die ja noch parallel auch gelaufen sind, die wir in anderen Schienen platzieren konnten. Und alleine deshalb finde ich ja auch, dass wir im Mittelburgenland eine Schlüsselfunktion haben, wo es einfach keine Idee gibt, wo wir sagen, passt absolut gar nicht. Also wir versuchen da wirklich gelebte Regionalentwicklung zu machen. Einfach Kontakt aufnehmen.
4: Und dann ganz konkret, also ein Blick in die Zukunft. Was sind jetzt anstehende Projekte, was Sie umsetzen oder abwickeln möchten? Und welche Schwerpunkte möchte LEADER allgemein in den kommenden Jahren setzen?
3: Aktuell bereiten wir uns schon auf den nächsten Aufruf vor, der eben Mitte August startet. Da haben wir schon ein paar Projekte eben auch in der Beratung. Wir sind sehr viel in der Vorbereitung schon auf 28+, weil wir die Bedürfnisse natürlich, wer die Bürokratie kennt, zeitgerecht auch platzieren müssen. Und wir sehen bei uns im Mittelburgenland schon auch ganz stark das Thema Gemeinwohl, das werden wir auch weiter brauchen. Ganz, ganz stark, vielleicht mehr noch als jetzt. Und dafür setzen wir uns selbstverständlich auch ein.
4: Und dann nur noch kurz zu Ihnen persönlich. Sie haben gesagt, Sie sind schon seit 5 Jahren dabei. Was motiviert Sie persönlich in Ihrer Arbeit, also in der Regionalentwicklung?
3: Einfach die Möglichkeit, jeden Tag etwas zu tun, das unser aller Leben lebenswerter macht.
4: Und wenn Sie einen Wunsch für die Zukunft, also des Mittelburgenlandes, frei hätten, welcher wäre das?
3: Viele positive Gedanken und viele positive Ideen, die wir in Projekten umsetzen können.
4: Dann sage ich vielen Dank für das Gespräch und die spannenden Einblicke in die Arbeit von LEADER Mittelburgenland Plus. Zu Gast bei Radio Mora war heute Christine Fabschitz.
3: Vielen Dank.
4: Alles Gute weiterhin für die kommenden Projekte und natürlich danke fürs Kommen.
3: Lieber Maler.
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1: Am 12. Juni um 17 Uhr präsentiert das Franz Liszt Gymnasium in Oberpullendorf das Musiktheaterstück Friedensland Burgenland. Die Schülerinnen und Schüler setzen sich darin mit den Themen Zusammenhalt, Vielfalt und Heimat auseinander und zeigen ihre Sicht auf das Burgenland. Das von Christian Reumann verfasste und musikalisch von Martin Iesch sowie Joschko Gettinger gestartete Werk verbindet Unterhaltung mit nachdenklichen Botschaften. Am 12. Juni lädt die Freiwillige Feuerwehr in Mattersburg zur traditionellen Sonnwendfeier beim Feuerwehrhaus ein. Ab 18 Uhr erwartet die Besucher ein stimmungsvoller Sommerabend mit Dimmershoppen der Stadtkapelle, Kinderprogramm, Fahrzeugschau der Feuerwehr sowie kulinarischen Spezialitäten und erfrischenden Getränken. Höhepunkt des Festes ist das feierliche Entzünden des Sonnwendfeuers bei Einbruch der Dämmerung. Am 12. Juni um 18.30 Uhr gastiert die Geigerin Rosanda Pamphili mit ihrem Ensemble Pamphili and Friends im Rahmen der Summer Concerts. Unter dem Titel Cinema erwartet das Publikum eine musikalische Reise durch die Welt der Filmmusik mit bekannten Melodien aus Filmen und Serien wie Cinema Paradiso, Schindlers List, Dune, Pirates of the Caribbean sowie Game of Thrones. Gemeinsam mit ihrem Musikkollegen präsentiert Pamphili eigens engagierte Werke der berühmten Filmkomponisten Ennio Morricone, John Williams, Hans Zimmer und Howard Shore. Das Konzert verspricht einen stimmungsvollen Abend voller großer Kinomomente und eindrucksvoller Klangwelten. Und zwar das im Liszt-Zentrum Reiding. Am 12. Juni um 19.30 Uhr lädt die KUGA in Großfrastorf zur Buchpräsentation und Ausstellungseröffnung von Klaus Ludwig Kerstinger ein. Vorgestellt wird sein neues autobiografisches Künstlerbuch Vater mit Farbflecken, / zwei Welten, begleitet von der Ausstellung Farbflecken im Sternenstaub. Der Abend verbindet persönliche Lebensgeschichten mit Kunst, Malerei und Musik und gibt Einblicke in das Spannungsfeld zwischen kreativem Schaffen, Familie und Selbstfindung. Am 12. Juni ab 16 Uhr findet im Seeching Ödenpark in Hetkü Heiligenstein das Eintropfen-Schnaps-Festival statt. Die Besucher erwartet eine vielfältige Auswahl an Kraftbieren von APA über IPA bis hin zu Stout sowie hochwertige Palinka-Spezialitäten aus der Region. Begleitet wird das Festival von einem abwechslungsreichen Musikprogramm und frisch zubereiteten Speisen. Das genussvolle Event verbindet regionale Getränke, Kulinarik und sommerliche Festivalstimmung in entspannter Atmosphäre.

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0: 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Es ist 11 Uhr. 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
1: Am heutigen Montag, dem 8. Juni 2026, mit mir, Tina Nader, hier auf Radio Mora. Delto Mensa, der Sugar Hedwin, du Menge, Givan in auf Barivoya Himan, Kai Papal Useschunen. An der Eier Ora, du Menno steht in Oleg Butter, dem in den Felitigi Romane Gila. Das ist der Romani Ora Musikmontag mit dem Meer an unterhaltsamer Roma-Musik für einen gelungenen Start in die neue Woche. Los geht's.
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Sie hören den Romani Ora Musikmontag am heutigen 8. Juni hier auf Radio Mora. Und natürlich versorgen wir sie in dieser Stunde auch noch mit den zweisprachigen Volksgruppennachrichten. 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Romengro, fekete wonat, die Hans Sama Band und noch viel, viel mehr jetzt für sie am Start.

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2: Das Camoro Festival ist das größte professionelle Roma-Festival der Welt. Seit dem Jahr 1999 wird es in Prag von den Organisationen Slovo 21 und Studio Production Saga veranstaltet. Das Hauptziel von Camoro ist, mit Hilfe der Kunst die Roma-Minderheit mit der Mehrheitsgesellschaft zu verbinden. Roma-geführte Kulturprojekte und Festivals wie Camoro zeigen eindrucksvoll, wie Mehrheitsgesellschaften erreicht und Wahrnehmungen nachhaltig verändert werden können. Die Ausstellung Mabistras gegen das Vergessen ist ein außergewöhnliches Fotoprojekt, das Überlebende der nationalsozialistischen Verfolgung aus der Gemeinschaft der Roma und Sinti würdigt. Die Ausstellung basiert auf Reisen und Begegnungen mit Überlebenden des Völkermords und ihren Familien in Polen, der Tschechischen Republik, der Ukraine und anderen Ländern. UNESCO-Friedensbotschafter Luigi Toscano porträtiert die Überlebenden und ihre Angehörigen, deren Geschichten und Erinnerungen in überlebensgroßen Fotografien und Interviews. Diese Ausstellung soll ein starkes Zeichen gegen die Diskriminierung der marginalisierten Gruppe der Roma und Sinti setzen und das Bewusstsein für die Anerkennung und Wertschätzung ihrer Gemeinschaft und Kultur schärfen.
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Morgen begrüßt Sie hier in der Romaniora Susanne Horvath mit einem Bericht über die Lesung Klasse Frauen, die in der AK-Bücherei in Oberwart stattgefunden hat. Ab 11 dann hier in der Romaniora auf Radio Mora. Ich wünsche Ihnen jetzt eine feine Mittagszeit und bedanke mich fürs Dabeisein. 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

0: Es ist 12 Uhr.
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1: Ich höre das nicht schon hört, ne?
0: Ich höre nichts.
2: Ja, was?
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2: Was ist das?
0: Ich höre nichts.
2: Ich höre
0: nichts. 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
0: wo haben wir? 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

0: Es ist 14 Uhr.
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4: Und jetzt das Wetter für den Bezirk Oberpullendorf mit Katharina aus der 5B.
5: Im Moment hat es in Oberpullendorf 28 Grad. Es ist leicht bewölkt und die Sonne lacht vom Himmel. Der Wind weht ganz leicht. Am Abend fällt die Temperatur auf 20 Grad.
4: Wie wird das Wetter morgen?
5: Morgen erwartet uns ein Gewitter. Jedoch wird es trotzdem wärmer als heute. Die Temperaturen liegen zwischen 17 und 29 Grad.
4: Danke, Katharina.
5: Gerne.

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1: Hallo und herzlich willkommen zu unserer heutigen Talking Heads-Sendung hier auf Radio Mora. Wir sind Johanna und Katharina aus der 5B des Gymnasiums Oberpullendorf und stehen heute am 8. Juni 2026 für Sie hier im Studio, um über gute Noten zu reden, beziehungsweise ob man gute Noten für ein späteres erfolgreiches Leben braucht.
2: Hello and welcome to our today's Talking Heads Show here on Radio Mora. We're Katie and Joanna from Class 5B. And today we're talking about grades and if they are really important for later life. So stay tuned.

0: Hello and welcome here on Radio Mora. Schön, dass Sie eingeschaltet haben. Wir sind Johanna und Kathi aus der 5B. Und unser heutiges Thema, welches wir bereits schon angesprochen haben, ist die große Frage, braucht man gute Noten für ein erfolgreiches Leben? Damit ihr einen kurzen Überblick über unsere heutigen Themen bekommt, wird euch Kathi jetzt ein bisschen aufklären.
1: Ja genau, also ganz als erstes reden wir über die Bedeutung von Noten. Und dann schauen wir uns auch schon die Vor- und Nachteile an. Die nächste Frage, die wir uns stellen werden, ist, ob man auch ohne Top-Noten erfolgreich werden kann.
0: Weil es gibt ja sehr viele berühmte Persönlichkeiten, die in ihrer Schulzeit jetzt nicht so gute Noten hatten. Die werden wir uns genauer anschauen. Und dann zum Schluss, passend zum Schulschluss, zum baldigen, auch unser persönliches Fazit, weil bald steht ja auch Notenschluss an. Und dann werden wir selber erfahren, was für Noten wir haben. Deshalb dachten wir uns, ist das ein sehr passendes Thema.
1: Ja, also bleibt auf jeden Fall gerne dran.

0: fangen wir auch schon mit unserem ersten Thema an. Und zwar, was Noten überhaupt bedeuten. Johanna, was fällt dir so als erstes ein, wofür Noten verwendet werden?
1: Also Noten dienen in erster Linie dazu, dass man eine gewisse Leistung eines Schülers oder einer Schülerin bewertet und dann halt gleich sieht, wie gut ist die Person in dem und dem Fach und wo sind die Stärken und Schwächen. Und was mir auch sofort auffällt, und ich glaube, da verstehen mich auch viele Schülerinnen und Schüler, dass es halt einfach auch einen großen Vergleich dann gibt, weil unsere Noten, also von 1 bis 5, es ist halt entweder du hast diese Note oder nicht und die andere Person hat auch eine gewisse Note und dann sieht man gleich so, ah, okay, ich bin jetzt besser oder schlechter. Ja, ob das jetzt ein Vorteil oder Nachteil ist, das werden wir uns später noch genauer anschauen. Aber Kathi, was fällt dir so ein noch dazu?
0: Ja, also auf jeden Fall auch in Bezug zu den Lehrkräften ist es natürlich auch eine Hilfe bei der Beurteilung, weil durch die Schularbeiten oder auch durch die mündliche Mitarbeit wissen sie dann, was sie dir für eine Note geben können und wie sie dich beurteilen können. Aber wir haben jetzt auch noch eine Frage. Findest du, sagen Noten wirklich etwas über einen Menschen aus?
1: Das ist wirklich eine gute Frage und ich finde auch eine sehr umstrittene Frage. Meiner Meinung nach sagen Noten nicht sehr viel über, also natürlich schon auch einen gewissen Teil, aber nicht so viel über eine Person aus. Ja. Denn je nachdem, wie gut du in der Schule bist, es gibt ja, wie du bereits erwähnt hast, verschiedene Dinge, die da zusammenspielen müssen, aus die sich die Note zusammensetzt. Und nur weil eine Person jetzt in einem Fach sehr gut ist, heißt das nicht, dass sie allgemein in diesem Themenbereich so super gut sein muss. Also
0: ja, das stimmt schon.
1: Ja, da gibt es halt einfach viele Faktoren, die das Ganze...
0: Ja, vor allem jeder hat ja auch andere Stärken und Schwächen.
1: Ja,
0: und da kann man ja dann auch nichts dafür, damit ist man ja eigentlich mehr
1: oder
0: weniger geboren.
1: Ja, auf jeden Fall. Also wie gesagt, dieses ganze Notensystem, finde ich, ist schon sehr kompliziert und wird auch vielleicht manchmal ein bisschen falsch eingeschätzt. Aber ja, im Großen und Ganzen gibt es, wie schon bereits erwähnt, Vor- und Nachteile. Und die werden wir uns nach den School News genauer anschauen. Also bleibt dran.
0: Ja.

0: Es ist kurz nach 13:30 und somit Zeit für die School News aus dem Gymnasium Oberpollendorf.
1: Mi ausschaut au Gymnasium bon.
0: Wie ist die IS-Gymnasie?
1: Matura. Diese Woche beginnen die mündlichen Reifeprüfungen. Sie werden im Musiksaal der Schule abgehalten. Als Vorbereitungs- und Warteräume dienen die Werksäle. Der Musiksaaltrakt ist für die Dauer der Matura gesperrt. Wir wünschen allen MaturantInnen viel Erfolg.
0: Projekttage. Diese Woche sind die Klassen auf Projekttagen in Piesendorf. Begleitet werden sie von den Professorinnen Hitzel und Bauer sowie von Herr Professor Bernd Lang.
1: Exkursion. Am Mittwoch fahren die Klassen 4a und 4b mit den Professorinnen Kreil und Hödel auf Exkursion. Zuerst werden sie die Müllsammelanlage in Müllendorf besichtigen. Danach geht es ins Schokomuseum in Wien.

0: Hello and welcome back. We're Katie and Joanna and we are very glad that you still want to listen to us. Wie bereits versprochen, reden wir jetzt über Vor- und Nachteile von Noten. Also fangen wir auch schon gleich an mit den Vorteilen. Kathi, was fällt dir so ein? Was sind Vorteile von Noten, beziehungsweise speziell so von guten Noten?
1: Ja, also ich glaube, es ist uns allen bekannt, dass man mit guten Noten oder sehr guten Noten auf jeden Fall eine bessere Chance in manchen Ausbildungen hat, weil man einfach sieht, dass man fleißig ist, vertrauenswürdig ist, pünktlich und es zeigt auch Wissen.
0: Ja, auf jeden Fall einen gewissen Grad an Intelligenz.
1: Ja, und vor allem für spätere Studiengänge oder auch bestimmte Studiengänge ist es wichtig, in manchen Fächern besonders gute Noten zu haben, vor allem wenn die dann im Studiengang nochmal vorkommen. Ja, und natürlich, man freut sich auch, wenn man eine gute Note hat. Ich glaube, da stimmt mir auch jeder zu, weil keiner will eine schlechte Note haben. Und somit kriegt man auch oft eine positive Rückmeldung von Eltern oder Lehrern. Johanna, was sind denn so ein paar Nachteile?
0: Ja, genau, machen wir gleich weiter als Ausgleich mit den Nachteilen. Also ein großer Nachteil ist natürlich der Notendruck, der uns allen Schülerinnen und Schülern wahrscheinlich sehr bekannt ist. Weil man einfach eine gute Note schreiben möchte. In unserer Gesellschaft ist es halt so angesehen, dass gute Noten etwas Positives sind und schlechte Noten natürlich etwas Negatives und dich dann auch gleichzeitig irgendwie als, ich sag mal, dümmer darstellen. Mhm. Deshalb haben viele auch vor Schularbeiten und Prüfungen großen Stress, sowohl in der Vorbereitung als auch wirklich vor der Prüfung, diese sogenannte Prüfungsangst. Kathi, hattest du mit der schon mal zu kämpfen? Also
1: ja, also ich würde sagen, ich habe es jetzt nicht in einem so großen Ausmaß, aber ich bin schon immer ziemlich nervös vor Schularbeiten, Tests oder Präsentationen, weil ich will es natürlich auch gut machen und habe dann natürlich Angst, dass irgendwas anderes kommt, was ich gelernt habe oder allgemein, dass ich nicht gut vorbereitet bin.
0: Ja, auf jeden Fall. Und auch diese Angst vor schlechten Noten. Ich finde, das ist einfach zu viel Negatives, womit wir konfrontiert werden. Einfach so oft dieser Stress, diese Angst im Alltag oder eben schon allein eine Woche vor der Mathe-Schularbeit oder so, merke ich, mir geht es schon schlechter. Und das ist eigentlich, finde ich, schon sehr traurig.
1: Ja, das stimmt.
0: Und auch ein großer Punkt ist einfach das Vergleichen. Natürlich, es bringt auch irgendwo Vorteile, aber im Großen und Ganzen, finde ich, ist es ein Nachteil, dass man sich mit anderen vergleichen kann. Und natürlich, so hat man dann auch Druck. Man möchte anderen vielleicht was beweisen oder genauso gut sein wie die Freunde.
1: Oder vielleicht schämt man sich auch, wenn man mal eine schlechte Note hat.
0: Ja, auf jeden Fall. Also es, finde ich, gibt schon sehr viele Nachteile, die mir jetzt gleich einfallen. Aber wie auch bereits erwähnt, Vorteile. Also genau. Und wir sprechen auch gleich weiter über auch ein sehr interessantes Thema. Und zwar berühmte Persönlichkeiten, die Erfolg hatten in ihrem Leben, obwohl sie jetzt nicht die besten Noten hatten.
1: Genau.
0: Also wenn euch das interessiert, dann bleibt gerne dran.
1: Es wird auf jeden Fall interessant.

0: Hello and welcome back to our next topic. We are Johanna and Katie from Class 5B.
1: Our next topic will be Success without perfect grades. Also, wie bereits erwähnt, wir werden jetzt darüber sprechen, dass es ein paar berühmte Persönlichkeiten gibt, die während ihrer Schulzeit vielleicht nicht die perfektesten Noten hatten, aber trotzdem viel Erfolg. Also in erster Linie kann man natürlich auch, finde ich, Erfolg haben ohne perfekte Noten, weil man das Talent nicht immer durch die Noten sieht. Also viele haben einfach Talente, die man in der Schule, finde ich, nicht bewerten kann. Mhm. Und auch so Dinge wie Kreativität oder sowas, das ist einfach, finde ich, nicht im Schulsystem so drinnen, dass man das halt bewerten kann. Und auch einfach die verschiedenen Ideen von jungen Leuten. Das ist halt einfach so, finde ich, oft im Schulalltag nicht so vorhanden, dass man das auch benoten kann. Und oft sind halt auch viele, ich sag mal, Unterrichtsfächer so gestaltet, dass man gar nicht wirklich sieht, ob mich das so interessiert, weil man vielleicht gleich abgeschreckt ist oder so, obwohl man ja da eigentlich vielleicht voll die Stärke drin hat und einen das doch interessiert, auch im späteren Leben.
0: Ja, vor allem auch die soziale Fähigkeit, die kann man jetzt eigentlich auch nicht anhand von Schulnoten festlegen, weil es nicht wirklich irgendein Fach gibt, in dem du soziale Fähigkeiten beweisen kannst, außer jetzt vielleicht in Gruppenarbeiten, aber da achten, glaube ich, die Lehrerinnen oder Lehrer auch nicht so darauf.
1: Obwohl das halt eine große Rolle spielt, auch im Berufsleben später, also man sollte auf jeden Fall soziale Fähigkeiten haben.
0: Was aber auch wichtig ist, ist das Durchhaltevermögen, auch wenn man mal keine so gute Note hat und dass man trotzdem mit Motivation weiter für die nächste Schularbeit zum Beispiel lernt.
1: Ja, genau. Also Durchhaltevermögen und Motivation ist auch sehr, sehr wichtig im Berufsleben später. Und das wird halt auch irgendwie so anhand von den Noten nicht wirklich gleich, also kann man nicht gleich so erkennen, sage ich mal. Also Kathi, was gibt's so für berühmte Persönlichkeiten, die Erfolg hatten, obwohl sie jetzt vielleicht nicht die beste Schullaufbahn hatten? Was fällt dir da jetzt ein?
0: Ja, also eine Person, die halt jeder kennt, ist auf jeden Fall mal Albert Einstein. Er war auch ein nicht so guter Schüler und hatte auch nicht in allen Fächern eine Spitzenleistung, wurde aber später ein weltberühmter Physiker, den heute, glaube ich, eigentlich fast jeder kennt. Aber auch zum Beispiel Thomas Edison, der nur für kurze Zeit in einer regulären Schule war, wurde einer der bekanntesten Erfinder.
1: Dann beispielsweise auch Steve Jobs, ihn kennt man, er war nämlich Mitgründer von Apple und er hat damals auch sein Studium abgebrochen, finde ich auch sehr interessant. Und Bill Gates zum Beispiel, der hat auch sein Studium ohne Abschluss beendet, wurde aber dann Mitgründer von Microsoft. Also ich finde, da erkennt man gut, dass Noten nicht so viel aussagen und dass man eben auch trotz schlechten Noten dranbleiben sollte und schauen sollte, dass man später Erfolg hat im Berufsleben.
0: Genau.
1: Also bleibt weiter dran.

0: Aber dann.
1: Hallo und herzlich willkommen zurück. Wir machen auch schon weiter mit unserem nächsten Punkt. Und zwar, was Arbeitgeber wirklich suchen, weil wir ja schon bereits darüber gesprochen haben, ob Noten wirklich gebraucht werden, ich sage mal im späteren Berufsleben, und ob man auch ohne sie erfolgreich werden kann. Und jetzt schauen wir uns noch an, was Arbeitgeber nun wirklich wollen. Also wollen sie eben diese ganzen, ich sage mal, sehr gut, oder gibt es da noch andere Dinge, die man brauchen könnte? Kathi, was haben wir da so rausgesucht?
0: Ja, also wir finden, dass auf jeden Fall Teamfähigkeit eine große Rolle spielt, weil wenn du zum Beispiel, egal eigentlich in welcher Arbeit, zwischendurch musst du mit anderen Kollegen interagieren, und da ist Teamfähigkeit schon wichtig, weil ja, wenn du nicht gern im Team arbeitest, bist du halt die unsympathische Kollegin.
1: Ja, dann erschwerst du dir auf jeden Fall den Alltag, würde ich mal sagen. Und auch sehr wichtig, finde ich, ist Zuverlässigkeit. Mhm. Auf das wird halt trotzdem auch aufgebaut. Und eben ähnlich zur Teamfähigkeit, der freundliche Umgang mit anderen. Man muss einfach in gewissen Berufen schon sehr sozial sein. Und das ist zwar eine Sache, die man, finde ich, in der Schule lernt, aber für die man jetzt keine Note bekommt. Was fällt dir noch so ein, Kathi?
0: Ja, also auch auf jeden Fall die Lernbereitschaft, dass man, wenn man jetzt zum Beispiel Kritik bekommt, dass man dann nicht gleich sauer ist, sondern dass man wirklich das als Hilfe mehr oder weniger sieht, dass man da weiter aufbauen kann und das beim nächsten Mal besser machen kann.
1: Ja, genau. Und einfach, wenn man in irgendwas noch nicht so gut ist, dass man sich halt darin verbessern möchte. Was halt, finde ich, auch teilweise die Schule ein bisschen mit den Noten ist ja auch so ähnlich. Wenn man jetzt so eine schlechtere Note hat, zeigt man auch, ja, man möchte mehr lernen und dann die bessere schreiben.
0: Ja.
1: Und ja, auch so Verantwortungsbewusstsein und ja, wie gesagt, also Noten sind im Großen und Ganzen schon Ansätze dafür, also für all diese Dinge, aber trotzdem auch irgendwie weit weg von dem
0: Ganzen. Ja, also die Sachen entscheiden auch auf jeden Fall bei der Entscheidung mit.
1: Ja, und jetzt zum Schluss noch eine kurze Diskussion von unserer Seite und ein persönliches Fazit. Also ich kann auf jeden Fall sagen, dass Noten sehr hilfreich sind, speziell eben für eine übersichtliche und einfache Benotung, Bewertung einer Schülerin, eines Schülers.

0: Schülers, aber sie sind nicht alles. Also man sollte sich nicht nur auf die Noten fokussieren, sondern trotzdem finde ich auch noch ein schönes Leben haben, eine schöne Freizeit und einfach nicht zu viel Wert drauf legen, was für eine Note man jetzt hat, weil dann schreibt man vielleicht mal eine schlechtere Note, man ist nicht gleich dumm.
1: Nein,
0: oder so.
1: Eh nicht. Dann hatte man vielleicht einen schlechten Tag, beziehungsweise wenn du jetzt eine Schularbeit schreibst, ist es ja auch nur eine Momentaufnahme.
0: Ja, genau. Und wie gesagt, also Erfolg hängt auch viel mehr von Persönlichkeit, Einsatz und anderen Fähigkeiten ab. Also wie gesagt, ich finde, Noten sind, wie bereits erwähnt, nicht alles. Und das war's auch schon mit unserem heutigen Thema.
1: Ja. Also ich fand, es war sehr spannend und ich hoffe, es hat euch auch gut gefallen.
0: Ja, genau. Also ich finde, wir haben das sehr gut gewählt, jetzt kurz vor Schulschluss. Ich bin auch schon aufgeregt und gespannt, was ich für Noten habe, aber ich glaube, ich werde schon sehr zufrieden sein. Aber weiterhin dranbleiben, es ist noch nicht vorbei. Und genau, also ich hoffe, es hat euch interessiert und habt noch einen schönen Nachmittag.
1: Ja, vielen Dank fürs Zuhören. Tschüss! Talking, talking, talking, talking, talking heads. I hope that you listen.

Also der Feuerwehrkarl, zu Deutsch der Feuerwehrkarl. Ja, kann ja sein, dass das keiner versteht. 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Der Feuerwehrkarl von Lehmbrunn. Lehmbrunn ist eine Ortschaft von Bügelsdorf. Ortsteil, Entschuldigung. Also ich komme von Bügelsdorf und ich fange jetzt noch mit rein, weil sonst fehlt der Flow. Und dass das passt, also. 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

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Wie alt ist der Karl? Na, sagt's was. Noch bei 60? Erst der Karl ist in einem Alter, der Feuerwehrkarl ist in einem Alter, wo man nicht als Alter sagt, also die Jahre, wie alt das ist, man sagt, nein, das ist, genau, das ist Geburtsjahr. Also der Feuerwehrkarl ist ein 52er. Ja, super Rhythmus, da kann man sich das zwar richtig vorstellen, wenn es ging. Also, ui, da müssen wir rein, da brennt ein Licht, gell? Endlich ist der Tag vorbei. Er schaut auf die Uhr, es ist schon 2:30. 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

0: Es ist 16 Uhr.
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2: Prime sana shurikiu.
3: Időjárás jelentés a Gius 4 Austriától.
4: Hallo von der Gius 4 Austria in Wien. Mein Name ist Livio Garofalo. Heute am Nachmittag werden Quellwolken immer mächtiger und vereinzelt sind Schauer oder Gewitter möglich. Die Temperaturen erreichen 26 bis 30 Grad. Am Dienstag präsentiert sich das Wetter am Vormittag noch zeitweise sonnig, am Nachmittag muss aber immer häufiger mit teils kräftigen Schauern oder Gewitter gerechnet werden. Es besteht Unwettergefahr. Der Wind lebt aus West auf und die Temperaturen liegen in der Früh um die 16 Grad, am Nachmittag um die 28 Grad. Nach der Kaltfront am Dienstag wird das Wetter am Mittwoch, Donnerstag und Freitag deutlich trüber und kälter. Am Mittwoch ist es noch trüb und vereinzelt regnet es. Am Donnerstag setzt sich aber schon wieder immer häufiger die Sonne durch. Am Freitag überwiegt dann die Sonne. Die Tageshöchstwerte liegen meist zwischen 21 und 24 Grad. Zeitweise weht noch lebhafter Westwind. Das war's vom Wetter und damit gebe ich wieder zurück ins Studio.
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Hallo und herzlich willkommen, liebe Zuhörerinnen und Zuhörer, zur heutigen Sendung hier bei Radio Spot On. Mein Name ist Sophie und heute nehme ich euch mit auf eine ganz besondere Reise. Von den hellsten Tagen des Jahres bis in die tiefen Weiten unserer Ozeane. Wir beginnen zum einen mal mit der Sommersonnenwende, einem faszinierenden Moment, an dem die Sonne ihren höchsten Stand erreicht. Gemeinsam entdecken wir die wissenschaftlichen Hintergründe, aber auch die Mythen und Geschichten, die sich seit Jahrhunderten um diesen besonderen Tag ranken. Und im zweiten Teil unserer heutigen Sendung richten wir den Blick auf ein anderes wichtiges Thema, nämlich den Weltmeertag am 8. Juni und die wachsende Herausforderung durch Mikroplastik in unseren Ozeanen. Wir schauen hin, erklären, was dahinter steckt und fragen uns, was können wir tun, um unsere Meere besser zu schützen? Ich würde sagen, lehnt euch zurück und begleitet mich auf dieser spannenden Reise zwischen Licht und Wasser, zwischen Faszination und Verantwortung. Bleibt dran! Los geht's!

Es ist ein ganz besonderer Moment im Jahr. Die Sonne erreicht ihren höchsten Stand am Himmel, der Tag scheint kaum enden zu wollen und die Nacht wird zur kürzesten des Jahres. Die Rede ist von der Sommersonnenwende, einem Ereignis, das seit Jahrtausenden Menschen auf der ganzen Welt fasziniert. Doch was genau passiert an diesem Tag? Und warum hat er eine so große Bedeutung? Die Sommersonnenwende findet jedes Jahr um den 21. Juni statt und markiert den längsten Tag und die kürzeste Nacht auf der Nordhalbkugel. An diesem Tag scheint die Sonne länger als an jedem anderen Tag des Jahres. Und in manchen Regionen, besonders weiter im Norden, geht sie sogar gar nicht mehr unter. Es ist der Höhepunkt des Lichts, ein Moment, in dem die Natur in voller Blüte steht und die Tage ihre maximale Länge erreicht haben. Schon früh in der Geschichte der Menschen wurde dieses Ereignis beobachtet und gefeiert. Ohne moderne Technologie erkannten die Menschen, dass die Sonne einen Rhythmus hat. Sie bemerkten, wie die Tage länger wurden, bis zu diesem einen Punkt, an dem das Licht seinen Höhepunkt erreicht. Für viele Kulturen war die Sommersonnenwende ein Zeichen von Leben, Wachstum und Fruchtbarkeit. Die Felder standen in voller Pracht, Tiere waren aktiv und die Menschen verbanden diesen Zeitpunkt mit Hoffnung und Dankbarkeit. Doch die Sommersonnenwende ist nicht nur ein Naturphänomen, sie ist auch ein emotionales Erlebnis. Die langen Tage laden dazu ein, draußen zu sein, die Wärme zu genießen, Zeit mit anderen zu verbringen und das Gefühl von Freiheit auszukosten. Es ist eine Zeit, in der viele Menschen besonders bewusst wahrnehmen, wie stark das Licht ihre Stimmung und ihren Alltag beeinflusst. Gleichzeitig steckt hinter diesem scheinbar einfachen Ereignis ein faszinierendes Zusammenspiel von Astronomie und Bewegung. Die Erde bewegt sich um die Sonne und ihre Achse ist leicht geneigt. Und genau diese Neigung sorgt dafür, dass wir Jahreszeiten erleben und dass es Tage wie diesen überhaupt gibt. Doch dazu noch später mehr in unserer heutigen Sendung. Also seid dran!

des Jahres angeschaut haben, stellt sich nun eine spannende Frage, nämlich, warum gibt es die Sommersonnenwende überhaupt? Was sorgt dafür, dass die Tage im Sommer länger und im Winter kürzer sind? Die Antwort liegt nicht in der Sonne selbst, sondern in der Bewegung der Erde. Unsere Erde kreist in etwa 365 Tagen einmal um die Sonne. Doch dabei passiert etwas Entscheidendes. Die Erde steht nicht gerade, sondern ist um etwa 23,5 Grad geneigt. Diese kleine Neigung hat eine enorme Wirkung. Sie ist der Grund dafür, dass wir Jahreszeiten erleben. Im Laufe des Jahres ist mal die Nordhalbkugel und mal die Südhalbkugel stärker zur Sonne geneigt. Wenn die Nordhalbkugel, also auch Europa und Nordamerika, der Sonne zugeneigt ist, dann treffen die Sonnenstrahlen direkter und länger auf die Erde. Genau das passiert zur Sommersonnenwende im Juni. Die Sonne steht besonders hoch am Himmel. Ihre Strahlen treffen steiler auf die Erdoberfläche und sorgen so für längere Tage und mehr Wärme. Das erklärt auch, warum es im Sommer nicht nur länger hell ist, sondern eben auch wärmer. Die Energie der Sonne wird intensiver aufgenommen, die Tage sind ausgedehnt und die Natur kann wachsen und gedeihen. Gleichzeitig ist auf der Südhalbkugel genau das Gegenteil der Fall. Dort ist Winter, die Tage sind kürzer und die Sonne steht tiefer. Ein besonders faszinierender Aspekt der Sommersonnenwende zeigt sich in den nördlichen Regionen der Erde. Je weiter man Richtung Pol reist, desto länger bleibt es hell. Nördlich des Polarkreises kommt es sogar zur sogenannten Mitternachtssonne. Die Sonne geht gar nicht mehr unter und bleibt sogar rund um die Uhr am Himmel sichtbar. Dieses Phänomen wirkt fast unwirklich und zeigt eindrucksvoll, wie stark die Neigung der Erde unser Leben beeinflusst. Interessant ist aber auch, dass die Sommersonnenwende gleichzeitig ein Wendepunkt ist. Obwohl es der längste Tag des Jahres ist, beginnt ab diesem Zeitpunkt der umgekehrte Prozess. Die Tage werden langsam wieder kürzer, auch wenn wir das im Alltag zunächst kaum noch bemerken. Es ist also ein Moment, der sowohl einen Höhepunkt als auch einen Übergang markiert. Die Wissenschaft hinter der Sommersonnenwende zeigt uns, wie präzise und gleichzeitig faszinierend unser Planet funktioniert. Ein nur klitzekleiner Winkel von 23,5 Grad bestimmt das Leben auf der Erde, beeinflusst Klima, Natur und sogar unseren Alltag.

Die Sommersonnenwende ist nicht nur ein faszinierendes Naturphänomen, sie ist seit Jahrhunderten auch von Mythen, Legenden und geheimnisvollen Geschichten umgeben. Lange bevor Menschen die wissenschaftlichen Hintergründe verstanden, versuchten sie die Kraft der Sonne und das besondere Licht dieses Tages auf ihre eigene Weise zu erklären. So entstand eine Welt voller Magie, Rituale und Glaubensvorstellungen. In vielen alten Kulturen galt die Nacht der Sommersonnenwende als magisch. Man glaubte, dass in dieser Nacht die Grenze zwischen der sichtbaren und der unsichtbaren Welt besonders dünn sei. Geister, Naturwesen oder mystische Kräfte sollten leichter spürbar sein. Deshalb versuchten Menschen, sich mit bestimmten Ritualen zu schützen oder Glück für die Zukunft zu sichern. Ein besonders verbreiteter Brauch war das Entzünden von Feuer. Große Lagerfeuer wurden auf Hügeln oder Feldern angezündet, um die Sonne zu ehren und ihre Kraft zu stärken. Gleichzeitig sollten die Flammen böse Geister vertreiben und Schutz vor Menschen und Ernte bieten. In manchen Regionen sprangen Menschen sogar über das Feuer. Das war ein Ritual, das Mut symbolisierte und anscheinend auch Glück bringen soll. Auch Pflanzen spielten eine wichtige Rolle. Viele glaubten, dass Kräuter, die in der Nacht der Sommersonnenwende gesammelt wurden, eine besondere Heilkraft besitzen. Blumenkränze wurden geflochten und getragen, nicht nur als Schmuck, sondern auch als Schutzsymbol. In einigen Legenden heißt es sogar, dass bestimmte Pflanzen in dieser Nacht magische Fähigkeiten entwickeln oder verborgene Schätze sichtbar machen können. Ein weiterer spannender Mythos ist auch die Vorstellung, dass die Sommersonnenwende eine Zeit der Liebe und Vorhersage ist. Vor allem junge Menschen führten Rituale durch, um herauszufinden, wen sie eines Tages heiraten würden. Blumen wurden ins Wasser gelegt, Träume gedeutet oder kleine Zeichen beobachtet. Alles eben in der stillen Hoffnung, einen Blick in die Zukunft zu werfen. Diese Mythen zeigen, wie eng die Menschen früher mit der Natur verbunden waren. Die Sonne war nicht nur ein Himmelskörper, sondern eine Lebensquelle, die Respekt, Bewunderung und manchmal auch Ehrfurcht hervorrief. Die Rituale halfen den Menschen, sich sicherer zu fühlen und eben die Kräfte der Natur besser zu verstehen, auch wenn sie sie noch nicht wissenschaftlich erklären konnten. Und auch heute haben viele dieser Bräuche überlebt, wenn auch oft in veränderter Form. Feuerfeste, Blumenkränze oder Mitsommerfeiern erinnert immer noch an die alten Geschichten und zeigen, wie stark diese Traditionen bis hin in die Gegenwart noch wirken.

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1: Die Sommersonnenwende hat sich über die Jahrhunderte hinweg stark verändert. Und doch ist ihre Faszination geblieben. Was früher von Mythen, Ritualen und dem Wunsch nach Schutz und Fruchtbarkeit geprägt war, wird heute auf ganz unterschiedliche Weise gefeiert.

Die Sonnenwende ist zu einem spannenden Mix aus Tradition, Kultur und modernen Erlebnissen geworden. In vielen Regionen Europas leben alte Bräuche bis heute noch weiter. Lagerfeuer, Tänze und Blumenkränze gehören noch immer zu den typischen Elementen der Feier. Menschen treffen sich auf Hügeln, an Seen oder in Dörfern, um gemeinsam den längsten Tag des Jahres zu erleben. Diese Traditionen schaffen ein Gefühl von Verbundenheit mit der Natur und der Gemeinschaft, das sich über Generationen hinweg erhalten hat. Gleichzeitig hat sich aber die Bedeutung der Sonnenwende verändert. Für viele ist sie heute weniger ein religiöses oder spirituelles Ereignis, sondern eher ein kulturelles Fest, also eine Gelegenheit, den Sommer zu feiern, Zeit mit Freunden zu verbringen und die langen, hellen Tage zu genießen. Festivals, Open-Air-Konzerte und Veranstaltungen rund um die Sonnenwende ziehen jedes Jahr Tausende von Menschen an und verbinden Traditionen mit moderner Lebensweise. Auch die Natur spielt weiterhin eine wichtige Rolle. Viele Menschen nutzen diesen Tag bewusst, um draußen zu sein. Picknicks, Spaziergänge, Baden im See oder einfach nur das Genießen des Sonnenuntergangs gehören für viele zum perfekten Mittsommertag. Es ist eine Zeit, in der man den Alltag hinter sich lässt und sich auf das Wesentliche konzentriert. Also Licht, Wärme und Gemeinschaft. Ein weiterer interessanter Aspekt ist die Rückbesinnung auf Nachhaltigkeit und Naturverbundenheit. Gerade in einer modernen, oft hektischen Welt sehnen sich viele Menschen nach einfachen, natürlichen Erlebnissen. Die Sonnenwende bietet genau das. Einen Moment, um innezuhalten, die Natur bewusst wahrzunehmen und die Verbindung zur Umwelt zu stärken. In manchen Kreisen hat die Sonnenwende auch eine spirituelle Bedeutung behalten. Menschen nutzen diesen Tag für Meditation, Rituale oder persönliche Reflexion. Sie sehen die Sonnenwende als Wendepunkt. Nicht nur im Jahreslauf, sondern auch im eigenen Leben. Und so zeigt sich heute ein vielfältiges Bild. Die Sommersonnenwende ist gleichzeitig Tradition und modernes Event, Naturerlebnis und kulturelles Fest, persönliche Auszeit und gemeinschaftliche Feier. Sie verbindet Vergangenheit und Gegenwart und macht deutlich, dass alte Bräuche auch in einer modernen Welt ihren Platz haben können.

0: Es ist 17 Uhr.
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2: Prime zana našu regiju.
3: Időjárás jelentés a Gius 4 Austriától.
4: Hallo von der Gius 4 Austria in Wien. Mein Name ist Livio Garofalo. Heute am Nachmittag werden Quellwolken immer mächtiger und vereinzelt sind Schauer oder Gewitter möglich. Die Temperaturen erreichen 26 bis 30 Grad. Am Dienstag präsentiert sich das Wetter, am Vormittag noch zeitweise sonnig, am Nachmittag muss aber immer häufiger mit teils kräftigen Schauern oder Gewitter gerechnet werden. Es besteht Unwettergefahr. Der Wind lebt aus West auf und die Temperaturen liegen in der Früh um die 16 Grad, am Nachmittag um die 28 Grad. Nach der Kaltfront am Dienstag wird das Wetter am Mittwoch, Donnerstag und Freitag deutlich trüber und kälter. Am Mittwoch ist es noch trüb und vereinzelt regnet es. Am Donnerstag setzt sich aber schon wieder immer häufiger die Sonne durch. Am Freitag überwiegt dann die Sonne. Die Tageshöchstwerte liegen meist zwischen 21 und 24 Grad. Zeitweise weht noch lebhafter Westwind. Das war's vom Wetter und damit gebe ich wieder zurück ins Studio.
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Hallo und herzlich willkommen, liebe Zuhörerinnen und Zuhörer, zur zweiten Hälfte der heutigen Sendung hier bei Radio Spot On. Mein Name ist Sophie und in der heutigen Sendung geht es um die Sommersonnenwende und den Weltmeertag. Da wir in der ersten Hälfte schon alles über die Sommersonnenwende gelernt haben, würde ich sagen, starten wir rein in unser Thema Weltmeertag. Nach unserer Reise durch die Welt der Sonne und der längsten Tage des Jahres wenden wir uns nun einem ganz anderen, aber ebenso wichtigen Thema zu, nämlich den Ozeanen unserer Erde. Am 8. Juni wird weltweit der Weltmeertag gefeiert. Ein Tag, der daran erinnert, wie bedeutend die Meere für unser Leben sind und warum ihr Schutz so dringend ist. Die Ozeane bedecken mehr als 70% der Erdoberfläche und sind damit der größte Lebensraum unseres Planeten. Sie sind Heimat für unzählige Tier- und Pflanzenarten, viele davon noch unerforscht. Gleichzeitig spielen die Meere eine entscheidende Rolle für das Klima der Erde. Sie speichern Wärme, regulieren Temperaturen und produzieren einen großen Teil des Sauerstoffs, den wir täglich atmen. Doch obwohl die Ozeane so wichtig sind, werden sie oft als selbstverständlich angesehen. Und genau hier setzt der Weltmeertag an. Er wurde ins Leben gerufen, um das Bewusstsein dafür zu stärken, dass die Meere nicht nur schön und faszinierend sind, sondern auch Schutz und Verantwortung brauchen. Es geht darum, Menschen auf der ganzen Welt zu informieren, zu sensibilisieren und zum Handeln zu motivieren. Ein Blick unter die Wasseroberfläche zeigt eine beeindruckende Vielfalt. Bunte Korallenriffe, riesige Fischschwärme, majestätische Meeressäuger und geheimnisvolle Tiefseelebewesen. Doch diese Welt ist zunehmend bedroht durch Verschmutzung, Überfischung und den Klimawandel. Eine der größten Gefahren, über die wir in den nächsten Segmenten noch genauer sprechen werden, ist das Mikroplastik, das sich in den Ozeanen verbreitet. Und der Weltmeertag ist deshalb nicht nur ein Tag zum Staunen, sondern auch ein Aufruf zum Nachdenken und Handeln. Weltweit finden an diesem Tag Aktionen statt. Strandreinigungen, Bildungsprojekte, Kampagnen und Veranstaltungen, die Menschen dazu ermutigen, bewusster mit Ressourcen umzugehen und die Meere zu schützen. Und besonders wichtig dabei ist die Erkenntnis, dass die Ozeane uns alle betreffen. Egal, ob wir am Meer leben oder weit entfernt davon. Denn was wir im Alltag tun, hat direkte Auswirkungen auf die Umwelt. Plastik, das wir wegwerfen, kann über Flüsse ins Meer gelangen. Unser Konsumverhalten beeinflusst, wie stark die Meere belastet werden. Der Weltmeertag erinnert uns daran, dass die Ozeane nicht nur ein Teil der Erde sind, sondern ein essentieller Teil unseres Lebenssystems. Sie verbinden Kontinente, regulieren das Klima und bieten Lebensraum für Millionen von Arten.

Wenn wir an Plastikverschmutzung denken, haben viele von uns sofort Bilder von schwimmenden Flaschen, Tüten oder Müllinseln im Meer im Kopf. Doch eine der größten Gefahren für die Ozeane sind oft unsichtbar. Das sogenannte Mikroplastik. Es ist so klein, dass wir es mit bloßem Auge kaum erkennen können. Und genau das macht es besonders problematisch. Mikroplastik sind winzige Kunststoffteilchen, die meist kleiner als 5 mm sind. Sie entstehen auf unterschiedliche Weise. Ein Teil wird bewusst in dieser Größe hergestellt, zum Beispiel für Kosmetikprodukte oder industrielle Anwendungen. Aber der größere Teil entsteht jedoch durch den Zerfall von größerem Plastikmüll. Sonnenlicht, Wellen und Wind zerkleinern Plastiktüten, Flaschen oder Verpackungen nach und nach in immer kleinere Teile, bis schließlich Mikroplastik übrig bleibt. Ein weiterer wichtiger Ursprung von Mikroplastik ist unser Alltag. Beim Waschen von Kleidung aus synthetischen Materialien wie Polyester lösen sich kleine Kunststofffasern, die über das Abwasser dann in Flüsse und Meere gelangen. Auch Autoreifen, Farben oder Verpackungen tragen dazu bei, dass immer mehr dieser winzigen Partikel in die Umwelt gelangen. Das Besondere und auch Gefährliche an Mikroplastik ist, dass es extrem langlebig ist. Plastik baut sich nur sehr langsam ab, oft über Jahrzehnte oder sogar Jahrhunderte. Das bedeutet, einmal in der Umwelt bleibt es dort und sammelt sich immer weiter an. In den Ozeanen verteilt sich Mikroplastik überall, von der Wasseroberfläche bis in die Tiefsee. Es wurde sogar schon in abgelegenen Regionen gefunden, fernab von Städten oder Industrie. Durch Strömungen wird es über große Entfernungen transportiert und ist damit ein globales Problem, das alle Meere betrifft. Doch Mikroplastik bleibt nicht einfach im Wasser. Viele Meerestiere, von kleinen Planktonorganismen bis hin zu Fischen und Vögeln, nehmen diese Partikel ungewollt auf, weil sie sie eben für Nahrung halten. So gelangt Mikroplastik in die Nahrungskette. Ein Thema, das wir uns dann im nächsten Segment genauer ansehen werden. Ein weiterer kritischer Punkt ist, dass Mikroplastik wie ein Magnet für Schadstoffe wirkt. Giftige Chemikalien können sich an der Oberfläche der Partikel anlagern und so konzentriert in die Umwelt und in Lebewesen gelangen. Mikroplastik zeigt uns also ein Problem, das auf den ersten Blick unscheinbar wirkt, aber enorme Auswirkungen hat. Es macht deutlich, dass Umweltverschmutzung nicht immer sichtbar sein muss, um gefährlich zu sein.

0: Mikroplastik ist klein, doch seine Auswirkungen sind enorm. Was zunächst wie ein unsichtbares Problem wirkt, entfaltet in den Ozeanen eine Kettenreaktion, die Tiere, ganze Ökosysteme und letztlich auch uns Menschen betrifft. Beginnen wir bei den kleinsten Lebewesen im Meer, nämlich dem Plankton. Diese winzigen Organismen bilden die Grundlage vieler Nahrungsketten im Ozean. Sie nehmen Mikroplastikpartikel auf, weil sie sie mit Nahrung verwechseln. Von dort aus gelangt das Plastik dann weiter zu kleinen Fischen, größeren Fischen und schließlich zu Raubtieren wie Thunfischen oder Haien. So wandert Mikroplastik Schritt für Schritt durch die gesamte Nahrungskette. Und für viele Meerestiere hat das auch direkte Folgen. Wenn Fische, Vögel oder Meeressäuger Mikroplastik aufnehmen, kann das ihren Magen füllen, ohne ihnen Nährstoffe zu liefern. Sie fühlen sich satt, obwohl sie eigentlich verhungern. Zudem können die scharfen oder harten Partikel Verletzungen im Inneren verursachen. Besonders gefährdet sind Tiere wie Schildkröten, Seevögel oder kleine Fische, die Plastik leicht mit Nahrung verwechseln. Doch das Problem geht noch weiter. Mikroplastik wirkt, wie bereits erwähnt, wie ein Träger für Schadstoffe. Giftige Chemikalien lagern sich an den Partikeln an und gelangen so in die Körper von Tieren. Diese Stoffe können das Wachstum, die Fortpflanzung oder das Immunsystem beeinträchtigen. Ganze Populationen können dadurch geschwächt werden, mit Folgen für das gesamte Ökosystem. Und auch die Umwelt als Ganzes leidet. Wenn Mikroplastik sich in Sedimenten ablagert oder im Wasser schwebt, verändert es die natürlichen Prozesse im Meer. Es kann die Wasserqualität beeinflussen und die Lebensbedingungen für viele Organismen verschlechtern. Das Meer verliert dadurch ein Stück seiner biologischen Balance. Und schließlich betrifft Mikroplastik auch uns Menschen. Über die Nahrungskette kann es in Fisch, Meeresfrüchte oder sogar Trinkwasser gelangen. Wissenschaftler untersuchen noch, welche langfristigen Auswirkungen das auf unsere Gesundheit hat. Klar ist jedoch, was im Meer passiert, bleibt leider nicht im Meer. Es kommt in irgendeiner Form zu uns zurück. Und diese Zusammenhänge zeigen, wie eng alles miteinander verbunden ist. Ein Stück Plastik, das achtlos weggeworfen wurde, kann sich in winzige Partikel verwandeln und am Ende Teil eines globalen Problems werden, das Tiere, Umwelt und Menschen gleichermaßen betrifft.
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Nachdem wir also jetzt gesehen haben, wie Mikroplastik entsteht und welche Folgen es für Tiere, Umwelt und sogar uns Menschen hat, dann stellt sich nun eine ganz entscheidende Frage, und zwar, was können wir dagegen tun? Die gute Nachricht ist, es gibt viele Ansätze. Von nur kleinen Veränderungen im Alltag bis hin zu großen internationalen Maßnahmen. Ein wichtiger Schritt beginnt bei jedem Einzelnen. Schon nur kleine Entscheidungen können einen Unterschied machen. Weniger Einwegplastik verwenden, wiederverwendbare Flaschen und Taschen nutzen oder Produkte ohne Mikroplastik kaufen. Auch bewusstes Konsumverhalten spielt eine große Rolle. Denn je weniger Plastik wir brauchen, desto weniger gelangt letztlich in die Umwelt. Ein weiterer wichtiger Bereich ist der Umgang mit Kleidung und Haushaltsprodukten. Beim Waschen von synthetischen Stoffen können Mikrofasern entstehen, die ins Abwasser gelangen. Spezielle Filter oder Waschbeutel können helfen, diese Partikel aufzufangen. Auch die Wahl von natürlichen Materialien kann dazu beitragen, die Belastung zu reduzieren. Neben individuellen Maßnahmen sind auch politische und globale Lösungen entscheidend. Viele Länder haben bereits begonnen, Einwegplastik einzuschränken oder zu verbieten. Internationale Abkommen und Initiativen setzen sich dafür ein, die Verschmutzung der Meere zu reduzieren und nachhaltige Alternativen zu fördern. Unternehmen entwickeln neue Verpackungen, die biologisch abbaubar sind und investieren in Recycling-Technologien. Aber auch die Wissenschaft arbeitet intensiv an Lösungen. Forscher entwickeln Methoden, um Mikroplastik aus Wasser zu filtern oder den Zerfall von Plastik besser zu verstehen. Gleichzeitig wird daran gearbeitet, Materialien zu entwickeln, die sich schneller abbauen und weniger Schaden anrichten. Ein besonders wichtiger Aspekt ist die Aufklärung und Bildung. Je mehr Menschen über das Problem Bescheid wissen, desto größer ist die Bereitschaft, etwas zu verändern. Aktionen wie zum Beispiel Strandreinigungen, Umweltprojekte oder Kampagnen zum Weltmeertag zeigen, dass viele Menschen bereits aktiv werden und auch Verantwortung übernehmen.

Und damit, liebe Zuhörerinnen und Zuhörer, sind wir auch schon wieder am Ende unserer heutigen Sendung hier bei Radio Spot On angelangt. Wir haben den längsten Tag des Jahres erkundet, die Verbindung von Wissenschaft und alten Mythen erlebt und sind schließlich auch tief in die Welt der Ozeane eingetaucht. Dabei wurde deutlich, ob die Kraft der Sonne oder die Bedeutung der Meere, beide zeigen uns, wie wichtig und zugleich verletzlich unsere Natur ist. Die Sommersonnenwende erinnert uns an das Licht, die Energie und das Leben auf unserer Erde. Und der Weltmeertag führt uns vor Augen, wie sehr wir Verantwortung tragen, dieses Gleichgewicht zu bewahren. 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We have explored the longest day of the year, experienced the interplay between science and ancient myths, and finally dive deep into the world of the oceans. In doing so, one thing became very clear. Whether it is the power of the sun or the significance of the seas, both demonstrate just how vital, yet simultaneously fragile, our natural world is. The summer solstice reminds us of the light, energy, and the life found on our Earth. 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Vielen Dank, dass ihr heute wieder mit dabei wart. Ich würde mich auch freuen, wenn ihr auch beim nächsten Mal wieder einschalten würdet, denn jeden Montag, Mittwoch und Donnerstag von 16 bis 18 Uhr heißt es Radio Spot On. Und bis dahin, genießt die Sonne, achtet auf die Umwelt und wie immer, bleibt neugierig. Tschüss!

Es ist 18 Uhr. 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

Liebe Hörerin, lieber Hörer, herzlich willkommen zu einer neuen Sendung des Schrägen Musiksalons. Auch heute gibt es wieder Country Music, allerdings eine besondere Ausgabe dieser Sendung. Der bekannte und geniale Jazzgitarrist Bill Frisell ist für sein reichhaltiges Oeuvre bekannt. Immer wieder kombiniert er sein unverkennbares Gitarrespiel mit unterschiedlichen Stilen, mit unterschiedlichen Musikern und Musikerinnen aller Genres bis hin zur Weltmusik. Ein Stil, der bei Bill Frisell in vielen Alben immer wieder auftaucht, ist Country and Bluegrass. Seine Kooperation mit den Stars der Szene befördern dieses Hörerlebnis immer wieder in ungeahnte Höhen an Präzision und Virtuosität. Sie hören Größen wie Victor Kraus am Bass, Ron Block und Danny Barnes jeweils am Banjo, Adam Steffi an der Mandoline, Pat Bergeson und Mark Graham an der Harmonika, Greg Lace an der Steelgitarre, Kenny Wollison und Joey Barron an den Drums und an den Percussions. Last but not least, Jenny Scheinman, immer wieder mit Bill Frisell an der Violine. Die Songs zur heutigen Sendung stammen aus vielen unterschiedlichen Alben. Ich habe diese für Sie sorgfältig zusammengesucht. Sie hören Songs aus den Alben Blue Stream, Nashville, Have a Little Faith, The Willies, All Head Soundtrack, This Farmer und Ghost Town. In diesem Sinne wünsche ich viel Hörvergnügen mit dem Schrägen Musiksalon und Bill Frisell.

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Sehr geehrte Zuhörerinnen und Zuhörer, Sie hören den schrägen Musiksalon. Heute auch wieder eine Country-Ausgabe, allerdings eine ganz besondere. Der bekannte und geniale Jazzgitarrist Bill Frisell ist für sein reichhaltiges Oeuvre bekannt. Immer wieder komponiert er sein unvergessenes Gitarrespiel mit unterschiedlichen Stilen und spielt mit vielen Musikern und Musikerinnen aller Genres bis hin zur Weltmusik zusammen. Ein Stil, der bei ihm immer wieder vorkommt und in vielen Alben auftaucht, das ist Country und Bluegrass. Seine Kooperationen mit den Stars der Szene befördern das Hörerlebnis auch immer wieder in ungeahnte Höhen an Präzision und Virtuosität. Heute hören Sie Songs aus mehreren Alben von Bill Frisell: Blue Stream, Nashville, Have a Little Faith, The Willys, All Hat, This Farmer und Ghost Town. In diesem Sinne, wie immer, viel Hörvergnügen mit dem schrägen Musiksalon und Bill Frisell.

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Liebe Hörerin, lieber Hörer, der Schräge Musiksalon geht wieder seinem Ende zu. Heute gab es wieder eine Ausgabe mit Country-Musik, eine Spezialausgabe mit Country-Musik von Bill Frisell. Er hat unter anderem zusammengespielt mit Victor Cross am Bass, Ron Block, Danny Barnes am Banjo, Adam Steffi an der Mandoline, Pat Bergeson und Mark Graham an der Harmonika, Greg Lace an der Steelgitarre, Kenny Wollison und Joey Barron jeweils an den Drums und an den Percussions und Jenny Scheinman an der Violine. Sie hörten heute Songs aus mehreren Alben von Bill Frisell: Blues Dream, Nashville, Have a Little Faith, The Willys, All Heads Soundtrack, Dees Farmer und Ghost Town. An dieser Stelle vielen herzlichen Dank fürs Zuhören. Wie immer wünsche ich Ihnen bis zum nächsten Mal alles Gute, Ihr Thomas Kolbert.

0: 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Es ist 20 Uhr.
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3: Herzlich willkommen. Es ist der zweite Tag der Leipziger Buchmesse und es ist Frühlingsbeginn. Ich freue mich sehr, auf der Literadio-Bühne heute am Stand der IG-Autorinnen und Autoren Nicole List begrüßen zu dürfen.
4: Hallo, es freut mich sehr, da sein zu dürfen.
3: Du bist mit deinem Buch Angst vor Männern hier. Du bist Buchhändlerin und leitest deine eigene Buchhandlung in Wien, also hast jeden Tag mit sehr vielen Büchern zu tun. Wie ist es denn jetzt, dein eigenes Buch in Händen zu halten?
4: Es ist sehr ungewöhnlich für mich natürlich, jetzt die andere Position einnehmen, die der Autorin und nicht die der Buchhändlerin. Aber das Ganze hat eigentlich nur meinen Respekt für Autorinnen nach oben gehoben. Also ich denke mir, es war wirklich viel, viel Arbeit, dieses Buch. Und ich bewundere jede Autorin, jeden Autor, der Bücher schreibt, der diese veröffentlicht und der, also mein Buch hat 128 Seiten. Ich denke mir dann, wow, also die dann so 700 Seiten raushauen, absolute Bewunderung meinerseits.
3: Das Buch heißt Angst vor Männern und es ist dem Buch eine Warnung vorausgestellt. Es enthält Erfahrungsberichte zu verbaler, körperlicher, psychischer, struktureller und sexualisierter Gewalt, Angst und Trauma. War dir von Anfang an klar, dass du das auch so benennen musst, dass du da sehr explizit und offen sein musst, auch im Titel?
4: Darüber habe ich, oder wir haben natürlich lange darüber nachgedacht. Wir haben auch zuerst lange darüber geredet, ob es reicht, ob der Titel auch reicht, auch als Content-Warnung und auch als Hinweis, um was es da im Buch geht. Aber ja, ich wollte Dinge benennen. Ich glaube, das ist auch der Grund, warum ich auch dieses Buch zum Teil geschrieben habe. Ich wollte nicht mehr irgendwas schönreden, irgendwas verschleiern, irgendwas verheimlichen. Ich wollte einfach über Tatsachen sprechen und diese Ehrlichkeit auch vermitteln.
3: Du schreibst dann auch gegen Ende des Buches, dass du Angst hattest vor der Veröffentlichung und wie das dann weitergeht, wie das Buch auch aufgenommen wird und wie auch Leute dir gegenübertreten werden, die das vielleicht nicht gewusst haben oder auch Menschen, mit denen dir das passiert ist. Ich darf dich bitten, dass du diesen Auszug uns vorliest.
4: Mhm. Gerne. Sehen Sie, ich habe lange überlegt, ob ich überhaupt über meine Angst schreiben soll. Und wenn ich ehrlich bin, werde ich wahrscheinlich sogar am Tag der Veröffentlichung dieses Buches noch zweifeln, ob es die richtige Entscheidung war. Nicht, weil ich denke, dass es unwichtig ist. Nicht, weil ich glaube, dass Schweigen die bessere Option ist. Sondern aus Angst. Aus Angst vor den Reaktionen und nicht nur vor den Reaktionen wildfremder Menschen, sondern auch vor der Reaktion meines Umfeldes. Mit den wenigsten habe ich offen über die Angst, die mich umtreibt, gesprochen. Ich möchte auch nicht, dass sie mich nach der Lektüre des Buches anders sehen. Ich habe Angst davor, dass Menschen meine Angst als völlig irrational empfinden. Ich habe Angst davor, als schwierig zu gelten, als radikal, als eine Person, die ein Thema hat. Vielleicht ist das das Paradoxe an dieser Angst. Ich fürchte mich nicht davor, zu viel zu sagen. Ich fürchte mich davor, was andere daraus machen. Davor, dass mir meine Geschichte aus der Hand genommen wird. Dass sie diskutiert, relativiert und verharmlost wird. Dass sie nicht als das gelesen wird, was sie ist, nämlich meine Realität. Und trotzdem schreibe ich, trotzdem rede ich, nicht weil diese Angst verschwunden wäre, sondern weil sie mich zu lange zum Schweigen gebracht hat. Und dann ist da noch die Angst vor der Reaktion der Männer. Mit diesem Buch spreche ich eine Tatsache laut aus, lege offen, wer und was mich in Angst versetzt. Damit mache ich mich aber genau für jene Gruppe an Menschen angreifbar, vor der ich Angst habe. Und dessen bin ich mir sehr wohl bewusst. Aber gleichzeitig würde es sich auch falsch anfühlen, es nicht zu tun. Der großen dunklen Wolke, die über mir schwebt, nicht endlich auch einen Namen zu geben. Ich möchte nicht mehr, dass mich diese Angst hemmt, dass ich nicht aussprechen darf, was unzählige andere Frauen fühlen. Denn Schweigen hat einen Preis. Wir schweigen nicht, weil wir konfliktscheu sind. Wir schweigen, weil wir früh gelernt haben, dass Reden gefährlich ist. Wir schweigen, weil wir Angst haben, dass uns niemand glaubt. weil wir Angst haben, ausgelacht oder beschämt zu werden. Weil wir Angst haben, dass nichts passiert oder, und das wäre noch erschreckender, dass etwas viel Schlimmeres passiert. Schweigen ist kein Versagen. Schweigen ist schon lange eine Überlebensstrategie geworden. Aber ich möchte nicht mehr überleben müssen. Ich möchte leben.
3: Und du sollst doch leben und wir sollen alle leben. Du schreibst auch, Schweigen schützt die Täter und nicht die Betroffenen. Und wenn du weiter schweigst, machst du dich selbst unsichtbar. Und wir machen ja auch damit eine Reihe von allen Menschen, Frauen unsichtbar, denen das auch passiert und denen einfach nicht der Mut gegeben wird, darüber zu sprechen. Wie geht es dir denn jetzt mit dieser konkreten Angst davor, das Buch zu veröffentlichen? Und wie war die Reaktion bisher darauf?
4: Tatsächlich war die Reaktion bis jetzt sehr, sehr schön, auch sehr emotional. Ich habe unglaublich schöne Gespräche mit Frauen geführt, unglaublich schöne E-Mails, Nachrichten bekommen, aber auch sehr tragische Nachrichten natürlich und sehr berührende Nachrichten. Ja, viele, viele Frauen, die mir ihre Geschichte erzählen, viele, viele Frauen, die mir sagen, ich verstehe dich, ich kann das nachvollziehen. Manche natürlich mehr, manche weniger, manche, die mir auch schreiben, sie haben niemanden darüber, mit dem sie darüber sprechen können, niemand versteht das oder will das hören. Das weiß ich ja auch als Erfahrung selbst, wie das ist, wenn man sich nicht verstanden fühlt. Und tatsächlich zu meinem großen, großen Glück, ich hatte sehr Angst natürlich vor der Reaktion von Männern, weil im Vorfeld das ja wohl immer Thema war. Ja? Also da hat schon der Titel immer gereicht, um Diskussionen auszulösen und die typischen Reaktionen mit, ja, ich bin ja nicht so und ja, ja, da gehöre ich ja nicht dazu. Aber bis jetzt waren auch die Reaktionen jener Männer, die es gelesen haben, sehr wohlwollend und sehr, okay, ich habe da jetzt echt was, worüber ich nachdenken muss. Und ich meine, das ist der Idealfall, das ist diese Wunschvorstellung, die man hat, wenn man so ein Buch schreibt, dass halt endlich einmal zugehört wird, ja. Also hör einfach mal zu, was dir jemand erzählt und nimm das wahr. Und
3: man vielleicht auch eine Reaktion bewirken kann im Idealfall.
4: Ja, absolut. Und auch eben nicht diese Abwehrhaltung, nicht dieses, ach ja, das sind immer die anderen und ich bin ja nicht so einer und mich betrifft das ja gar nicht. Und ja. Also es waren bis jetzt sehr schöne Reaktionen aufs Buch.
3: Ich habe sogar beim Lesen manchmal das Gefühl gehabt, dass du auch bewusst Männer ansprichst.
4: Ja, also das war am Anfang, habe ich urlang überlegt, okay, wie erzählt man so eine Geschichte und wie will ich das überhaupt erzählen? Und ich habe dann einfach gedacht, okay, wem will ich das überhaupt erzählen? Und in meiner Wunschvorstellung, in der Idealvorstellung war das halt schon, ich möchte es einmal einfach Männern erzählen. Ich möchte einfach mal Männer, die mir sonst nicht den Raum geben, die Zeit geben, einfach mal erzählen, wie es mir eigentlich geht. Und so hat sich das ein bisschen beim Schreiben entwickelt. Ich habe dann einfach mal so ein Probekapitel, ob das so funktioniert, wenn ich das, ich spreche das ja nicht ganz klar aus im Buch, aber halt eingeschorenen Männer adressiere. Und das hat mir dann irgendwie gefallen, wie ein langer Brief an jemanden, der halt endlich mal zuhören soll, weil es halt total oft der Fall ist, wenn ich halt vom Buch erzähle, dass Frauen sofort solidarisch sind, sich verstanden fühlen, sagen, okay, ich kann das nachvollziehen oder erzähl mir, was ist dir passiert, ich höre dir zu. Und eben bei Männern immer sofort diese emotionale, nein, also das gar nicht nachfragen. Und das war mir sehr wichtig, einfach mal, wenn ich schon die Möglichkeit habe, das zu adressieren, dann halt an Männern.
3: Und ich glaube, das ist tatsächlich eine seltene Reaktion oder gar keine Reaktion, dass Männer dann sagen, wie geht's dir eigentlich damit? Oder ist dir sowas auch schon mal passiert?
4: Ja.
3: Und ich glaube, es betrifft einfach sehr viele Frauen und wir sehen auch, dass sich hier im Publikum sehr viele Frauen versammelt haben und das ein Thema ist, über das gesprochen werden muss. Es waren auch leider schon wieder die letzte Woche sehr viele auch prominente Fälle von sexualisierter und körperlicher Gewalt. Das hört also einfach nicht auf. Und was sich immer wieder zeigt, ist auch diese Frage, warum erst jetzt? Bekommst du diese Frage auch oft gestellt oder was ist deine Antwort darauf?
4: Ich glaube, dass man oft nicht versteht, was das mit einem macht, so etwas zu erleben und dass Ich meine, ich höre das ja auch oft. Ich hatte ja auch eine Beziehung mit häuslicher Gewalt und dieses typische, ach, warum hast du nichts gesagt, warum bist du nicht gegangen, warum. Aber wenn man nicht in diesen Dynamiken drinsteckt und nicht in so einer Beziehung drinsteckt und nicht versteht, wie das funktioniert und vor allem diese Angst, die einen ja lähmt und vor allem, was viele nicht bedenken, ist auch dieses danach. Also man geht ja nicht und dann ist es vorbei oder man spricht nicht darüber und dann ist es vorbei, sondern es gibt ja immer diesen Rattenschwanz, der sich mit sich zieht, ja, also auch bei meinen Erlebnissen, die mir passiert sind oder auch bei meiner Beziehung mit häuslicher Gewalt, ich habe mich ja nicht getrennt und dann war das vorbei, sondern ich wusste, okay, da kommt jetzt echt was auf mich zu, nämlich mit Stalking, mit Belästigung, mit Drohungen, mit, also das hört ja nicht auf und man muss, und das macht einen schon sehr wohl Angst, wenn man auch weiß, das löst sich nicht alles einfach sehr schnell auf und manchmal braucht man einfach auch Zeit und Sicherheit, um darüber zu sprechen. Das ist für mich so der eine Punkt. Und der andere Punkt ist aber auch, dass ich vieles, also wenn ich jetzt von mir spreche und aus meiner Perspektive, gar nicht benennen konnte und auch gar nicht wusste, dass das falsch ist. Also ich komme ja auch aus einer ganz kleinen Gemeinde aus der Südoststeiermark und da wurde auch über das alles gar nicht gesprochen. Es gab keine häusliche Gewalt, es gab keine Übergriffe. Also ich habe wunderbare Eltern und sehr offene Eltern. Ich konnte immer zu ihnen gehen, mit jedem Thema, das mich... Aber ich wusste ja manchmal gar nicht, dass das falsch ist. Und also auch Vorfälle, die ich im Buch schreibe, also ich habe in jedem Kapitel, geht so ein kleiner Absatz voran, was mir passiert ist. Und meine Mutter sagt, so bist du nicht. Und ich sage, ja, aber weil ich erst Jahre später verstanden habe, dass das falsch war und dass das nicht in Ordnung ist. Und immer auch jetzt noch, manchmal kommen mir, wie gestern habe ich über das Buch gesprochen, dann kommen mir Erinnerungen rein und ich denke mir, ja, da war noch mehr. Und erst jetzt kann ich die Dinge benennen. Und ich glaube, das ist auch ein Grund, warum man erst Jahre später darüber spricht. Weil man dann erst versteht, was da auch falsch dran ist.
3: Du hast dann begonnen, darüber zu schreiben. Du schreibst aber auch, dass du an einem Punkt aufgehört hast, Tagebuch zu schreiben und dass das dann auch wieder ein langsamer Prozess war, anzufangen zu schreiben. Wie bist du dazu gekommen und war das auch eine Form von Therapie für dich?
4: Ja, total. Also ich habe eigentlich angefangen, schon bevor ich schreiben konnte, zum Tagebuch schreiben, da habe ich noch gezeichnet. Mein erstes Tagebuch habe ich mit 7 bekommen und habe wirklich, bis ich eigentlich 20 war, immer Tagebuch geschrieben, nahezu jeden Tag, bis ich dann eben in diese Beziehung mit häuslicher Gewalt, bis ich dort gelandet bin. Und Angst hatte vor dem Schreiben, weil ich auch Angst hatte, Beweise aufzuschreiben oder auch was passiert, wenn man natürlich, wenn er dieses Tagebuch und diese Notizen findet. Und ich habe dann, diese Beziehung ging so ungefähr 3 Jahre, und ich habe dann wieder angefangen zu schreiben, aber auch um gegen mein eigenes Vergessen anzuschreiben, weil das Gehirn ist ja ganz, ganz gut, ja, das schützt uns ja und mit der Zeit verschwimmen Erinnerungen oder man ist sich nicht mehr sicher und vor allem auch, ich war mir da ganz lang nicht sicher, ob das überhaupt so arg war, ja, also man gaslightet sich dann fast ein bisschen selber und irgendwann habe ich aber angefangen darüber zu schreiben, um die Dinge auch nicht zu vergessen, was mir da alles passiert ist und ich habe dann angefangen, literarische Texte eigentlich darüber zu schreiben, um das irgendwie auch aufzuzeigen und zu verarbeiten, aber ich habe die nie mit jemandem geteilt. Das war nur mein digitales Tagebuch quasi.
3: Man lebt ja dann eigentlich auch in einem permanenten Widerspruch. Man ist ja auch verliebt in diese Person und gleichzeitig immer in dieser Angst. Und ich glaube, da relativiert man halt auch sehr viel von dem, was passiert oder schaut weg. Und dann ist es schon sehr gut, dass nochmal zu verschriftlichen und zu benennen aus der zeitlichen Distanz. Das hast du auch so erlebt.
4: Ja, total. Also diese Strukturen in solchen Beziehungen sind ja, ich kann das gar nicht mehr so, also für mich einfach sehr arg. Also wenn man da drin steckt und diese Person super gern hat und liebt und glaubt, das ist der absolute Traummann und man will mit der Person alt werden und dann kommt es zum ersten Vorfall und dann kommt es zum zweiten Vorfall und man relativiert das auch für sich, weil da natürlich auch so viel Scham dabei ist, ja. Und man muss bedenken, bei mir ist es jetzt 15 Jahre ungefähr her, da war das noch alles viel, da hat man ja gar nicht darüber gesprochen. Und dann war das für mich aber schon so mit dem Schreiben einfach, okay, Ich muss das für mich alles einfach festhalten und ja.
3: Du schreibst auch ganz oft diesen Satz, ich habe Angst vor Männern. Und auch, dass du selbst sehr lange gebraucht hast, diesen Satz für dich zu denken und dann auch aufzuschreiben. Und dass es aber nicht bedeutet, dass du Männer hast. Und dieses Missverständnis existiert ja auch noch ganz stark.
4: Ja, ich glaube, bei allem, was Frauen sagen, also sobald wir irgendwas sagen und kritisieren, ist es ja immer, du hast Männer, du magst keine Männer, du bist männerfeindlich. Das ist immer das, also ich kriege das auch so oft zu hören. Und wirklich, also mein Umfeld besteht aus großartigen Männern. Ich habe ganz viele männliche beste Freunde, mein Vater ist großartig. Ich habe wirklich, es ist nicht so, dass ich Männer hasse. Ich habe aber tatsächlich Angst vor ihnen, weil ich auch weiß, wozu Männer fähig sind. Und wir sehen das auch jetzt bei Colin Fernandez, bei dem, ihr eigener Ehemann. Und das ist, der gefährlichste Ort für Frauen ist immer noch das eigene Zuhause. Und das macht mir Angst. Und mir macht das psychische Angst, mir macht aber auch das physische Angst. Auch weil ich weiß, wozu Männer fähig sind. Und ja, ich musste irgendwann mir einfach auch diesen Satz, auch beim Schreiben, immer wieder, weil es einfach meine Realität ist und weil das einfach ja, sich so entwickelt hat in den letzten Jahren.
3: Dann darf ich dich bitten, dass du noch eine Stelle aus dem Buch liest und dann gehen wir in die Angst.
4: Vor einiger Zeit musste ich für meinen täglichen Arbeitsweg noch das Auto verwenden. Eines Abends stehe ich an der Rückseite einer Tankstelle und fülle Scheibenflüssigkeit auf. Für mich kein Problem. Mein Vater hat immer Wert darauf gelegt, dass ich das alles, wofür man keine spezifische Mechanikerausbildung braucht, selbst machen kann. Ein Auto bleibt neben mir stehen. Das Fenster wird heruntergelassen. Ein Typ fragt, ob er mir helfen kann. Ich sage höflich, aber bestimmt, nein, danke. Er nickt, schließt das Fenster und fährt weg. Auf dem Nachhauseweg fällt mir im Rückspiegel ein Auto auf. Ich erkenne es an den Lichtern. Ich erkenne, dass es dieselbe Marke ist wie jenes Auto, das kurz davor noch neben mir an der Tankstelle stand. Kann Zufall sein. Ich drehe eine extra Runde beim Kreisverkehr und erkenne das Kennzeichen. Verifiziere, dass es ein und dasselbe Auto ist. Ich fahre einen anderen Weg als geplant. Das Auto bleibt hinter mir. Ich biege überraschend auf eine Seitenstraße. Das Auto auch. Ich fahre weiter zu einem vielbefahrenen Kreisverkehr und drehe 4 Runden, bevor ich im Gewirr der Autos eine Ausfahrt nehme und mich hinter eine Waschanlage stelle. Ich warte 10 Minuten und zweifle an meiner Wahrnehmung. Dann fahre ich weiter. Auf der Autobahn erkenne ich im Rückspiegel, dass dasselbe Auto wieder hinter mir fährt. Panik tritt ein. Ich versuche ihn abzuschütteln, mache riskante Bremsmanöver, überhole einen LKW und reihe mich knapp vor dem LKW wieder ein. Der Fahrer des anderen Wagens fährt so lange langsam auf der zweiten Spur, bis auch er sich wieder hinter mir einreihen kann. Ich gebe Gas, beschleunige, überhole, weiche aus. Er bleibt hinter mir. Ich bremse auf 80 km/h, er bremst auch. Es gelingt mir nicht, ihn loszuwerden. Was ich mache, ist teilweise lebensgefährlich. Ich bin mir dessen bewusst, aber ich weiß nicht, was ich tun soll. Ich kann nicht nach Hause fahren. Ich wohne alleine, muss auf einem schlecht beleuchteten Parkplatz parken und über einen abgeschiedenen Weg zu meiner Wohnung gehen. Das kann ich nicht tun. Ich rufe panisch meinen Vater an. Er rät mir, mich an die Polizei zu wenden. Also rufe ich die Polizei an. Als erstes entschuldige ich mich, dass ich beim Fahren telefoniere. Der Polizeibeamte ist ruhig, geduldig und sucht für mich die Adresse der nächsten Polizeistation raus. Ich fahre von der Autobahn ab. Der Polizist bleibt am Telefon, bis ich vor der Polizeistation stehe. Dort wartet schon eine Kollegin an der Tür. Der Autofahrer hört erst auf, mich zu verfolgen, als ich von der Polizeistation stehe. Ich zeige ihn an und es kommt nichts dabei raus. Ich habe meine Angst verstanden, aber ich habe schon lange damit aufgehört, verstehen zu wollen oder verstehen zu versuchen, warum ein Mann so etwas tut. Mir fällt kein einziger Grund dafür ein. Und Jetzt sehe ich es auch schon lange nicht mehr als meine Aufgabe, dies zu hinterfragen. Ich sehe es nicht mehr als meine Aufgabe, Männer darüber aufzuklären, wie sich ihr Verhalten auf andere Menschen auswirkt. Ich sehe es nun als Aufgabe der Männer, diese Strukturen zu ändern und abzuschaffen, damit andere Menschen, gerade auch Frauen wie ich, keine Angst mehr haben müssen. Und mit Strukturen meine ich die Machtordnung, die über Jahrhunderte von Männern für Männer geschaffen wurde. Männer leben in einem System, das ihnen Vorteile verschafft. Sie haben über Jahrhunderte davon profitiert, ohne es verändern zu müssen. Ich möchte, dass Männer einschreiten, wenn sie sehen, dass andere Männer sich fehlverhalten. Im Alltag, im Beruf. Ich möchte, dass sie auch in Freundschaften Grenzen setzen und übergriffiges Verhalten nicht durch Schweigen und Verteidigung legitimieren. Ich möchte, dass sie, wenn sie sich weiterbilden wollen, selbst in eine Buchhandlung gehen und Bücher kaufen und sich diese nicht von ihrer Freundin schenken lassen. Dass sie auf die Straße gehen und demonstrieren. Ich möchte, dass sie zu Lesungen von Menschen mit anderer Lebensrealität gehen. Ich möchte, dass sie regelmäßig in Therapie gehen. Ich möchte, dass sie ihre Söhne so erziehen, dass diese mit ihren Emotionen umgehen können. Ich möchte, dass sie emotional wichtige Freundschaften haben. Und ich will, dass ihnen all das keine Frau erklären muss, sondern dass sie dies tun, weil sie wissen, dass es für sie selbst wichtig ist. Weil sie den Mehrwert für die Gesellschaft erkennen, wenn sie Frauen nicht belästigen, beurteilen, verletzen oder umbringen, sondern sie respektieren, fördern und als ebenbürtig sehen. Jetzt fühlen sie sich vielleicht doch angegriffen und meinen, dass da doch der Hass auf Männer aus mir spricht. Aber das ist das alte Spiel. Sobald Frauen klar sprechen, etwas geradeaus benennen, heißt es, sie hassen. Sobald sie etwas benennen, heißt es, sie übertreiben. Ich hasse nicht. Ich bin wütend, ja. Aber vor allem fürchte ich mich. Ich bin müde davon, diese Furcht ständig rechtfertigen zu müssen. Ich will nicht, dass Männer mir zustimmen. Ich will, dass sie zuhören und dann handeln. Und ich will, dass sie Verantwortung übernehmen.
3: Nimmst du das zum Beispiel in der Buchhandlung wahr, dass jetzt auch schon mehr Männer kommen?
4: Also meine Buchhandlung ist generell sehr stark von Männern frequentiert, was einfach auch in den Fremdsprachen liegt, die wir im Sortiment haben und so. Aber ich nehme halt genau das wahr, dass eigentlich hauptsächlich Frauen kommen, die feministische Bücher für ihre Männer kaufen. Und das mag ich nicht mehr verkaufen. Da sage ich immer, hey, kauf dir lieber ein Buch für dich selber. Du kannst es ihm 10-mal hinlegen, aber es wird nichts ändern. Also wenn er nicht gewillt ist und wenn Männer nicht gewillt sind, sich für Frauen zu interessieren, so wie sie sich für Eishockey und für weiß ich nicht was alles interessieren, dann
3: wird
4: sich nichts ändern. Und ich sehe das nicht mehr als unsere Aufgabe, das zu tun.
3: Du schreibst ja auch im Buch, dass sich ganze Industrien entwickelt haben, wie Frauen Wege finden können, mit dieser Angst umzugehen und Selbstverteidigungskurse machen und alles Mögliche. Und dass es auch aus dieser Verantwortung gegeben werden muss, einfach, dass nicht wir Frauen dafür verantwortlich sein müssen, uns selbst zu schützen.
4: Ja, also ich sehe halt, ich verstehe das und ich verstehe, dass wir sichere Räume wollen. Ich verstehe das. Ich verstehe, dass wir im Fitnessstudio Frauenbereiche wollen und in einer Sauna einen Frauenbereich. Aber ich möchte nicht in diesem goldenen Käfig leben. Ich möchte nicht. Ich möchte frei alles tun können, wie Männer es tun können, ohne darüber nachdenken zu müssen, ob mir dabei was passiert, ob ein Übergriff stattfindet. Ich möchte das nicht mehr. Und ich möchte so auch nicht leben.
3: Und ich glaube, ein sicherer Raum ist auch Wasser Publishing, der Verlag, bei dem du das Buch veröffentlicht hast. Wie wichtig war dir das, genau dort zu veröffentlichen?
4: Sehr wichtig, weil Stefanie Jaksch, die Verlegerin des Verlages, eine der, oder wahrscheinlich die erste Person war, zu der ich diesen Satz überhaupt gesagt habe. Das war in einem privaten Gespräch, wo ich ihr erzählt habe, dass ich jemanden kennengelernt habe, aber es geht in meinem Buch auch ganz viel um dieses Urvertrauen, das ich verloren habe und nicht mehr weiß, ob und wann jemand ein guter Mensch, aber vor allem ein guter Mann ist. Und ich habe auch gesagt, ich weiß es nicht. Er wirkt nett, aber woher weiß ich, ob er mich am Ende nicht umbringt? Und ich habe dann einfach zu ihr gesagt, ja, ich habe Angst vor Männern. Und abseits von Steffis Verständnis für mich und für die Situation war, irgendwann schreibt sie mir dann, ich glaube, so ein paar Stunden später eine SMS mit, Das ist ein Buchtitel. Magst du nicht darüber schreiben? Ich glaube, das wäre einfach urwichtig, den Platz und Raum zu geben. Und so hat sich das dann ergeben und ich habe das gemacht. Und ich könnte mir fürs Buch keine bessere

zum Abschluss ein. Also es gibt weniger verbal-literarische Texte drinnen. Und den habe ich geschrieben so circa drei bis vier Jahre nach meiner Beziehung mit häuslicher Gewalt, um nicht zu vergessen, wie mein Alltag damals war. Wenn ich schlafe, schlafe ich eigentlich nicht. Ich liege mit geschlossenen Augen wach und hoffe, wenn ich sie öffne, ist alles anders. Du bist anders, ich bin anders, wir sind anders. Wenn ich schlafe, dann schlafe ich eigentlich nicht. Ich denke darüber nach, wie mich jede Entscheidung meines Lebens dahin geführt hat, wo ich heute bin. In dein Bett, in unser Bett, in dieses Desaster, das wir Liebe nennen. Wenn ich schlafe, schlafe ich eigentlich nicht. Ich frage mich schon lange nicht mehr, warum ich in dieses Leben geschlittert bin. Ich nehme es hin. Dafür frage ich mich immer öfter, wie ich da jemals wieder herausfinden soll. Ohne Wegweiser und Brotkrümel. Wenn ich schlafe, schlafe ich eigentlich nicht. Manchmal denke ich an meine Familie. Was sie wohl gerade machen. Ob sie an mich denken. An uns denken. Welche Party meine Freunde wohl gerade feiern. Welchen Tratsch sie austauschen. Ob sie über mich reden. Über uns. Denn wenn man über mich redet, dann redet man auch von dir. Immer. Es gibt kein Ich mehr. Wir, uns. Das sind die neuen Begrifflichkeiten in meinem Leben. Wenn ich schlafe, schlafe ich eigentlich nicht. Ich stelle mir vor, wo ich wohl gerade wäre, wenn einfach alles anders gekommen wäre. Frage mich, welchen Beruf ich wohl hätte, in welcher Stadt ich wohl leben würde, welche Freunde ich treffen könnte, welches Buch lesen, welchen Film sehen, welches Land bereisen, welche Träume verwirklichen. Vielleicht wäre ich dennoch immer noch hier. Nicht bei dir, aber einfach hier. Wenn ich schlafe, schlafe ich eigentlich nicht. Ich sorge mich, wie das alles weitergehen soll, wie ich das schaffen soll, wie ich das durchstehen soll, ohne mich gänzlich dabei zu verlieren. Ich sorge mich und sorge mich und sorge mich. Wenn ich schlafe, dann schlafe ich eigentlich nicht. Oft ärgere ich mich über mich selbst, über dich. Die Welt, mein Leben, aber meistens über mich selbst, über meine Schwäche. Auch wenn ich weiß, dass es keine Schwäche ist, aber ich ärgere mich, dass ich keine Kraft habe, keinen Mut, keinen Willen, dem allen ein Ende zu setzen. Wenn ich schlafe, schlafe ich eigentlich nicht. Ich denke morgen. Ja, morgen wird alles anders. Ich ändere etwas. Ich mache etwas, ich rede mit jemandem, ich suche Hilfe. Ich stelle dich vor die Wahl. Morgen, morgen, morgen. Wenn ich schlafe, dann schlafe ich eigentlich nicht. Denn ich weiß, dass ich auch morgen nichts ändern werde, weil ich gar nicht weiß, wie, wo anfangen und wo aufhören. Wie ein ganzes Leben neu ordnen, wenn doch jeder Mosaikstein blind vor Angst gleich aussieht. Wenn ich schlafe, dann schlafe ich eigentlich nicht. Ich liege da, ruhig, atme ein, atme aus. Versuche nicht daran zu denken, wie das einmal werden wird. Und tue es doch. Du und ich. Vielleicht ein Kind, zwei, ein Haus, ein Auto, eventuell ein Hund, Garten, Nachbarn. Aber vor allem du und ich und ein Haus. Wir allein. Kann ich das? Wenn ich schlafe, schlafe ich eigentlich nicht. Ich erschaffe mir eine Waagschale, wiege ab. Jedes Lachen, jeden blauen Fleck. Versuche in mühsamer Kleinarbeit herauszufinden, ob ein Lachen nicht doch schwerer wiegt. Ob mein eigenes Leben nicht doch leichter wäre ohne dich. Wenn ich schlafe, schlafe ich eigentlich nicht. Ich zerbreche mir das Herz, ob es nicht eh okay ist, so wie es ist. Ob ich nicht damit klarkommen könnte. Aber ist Klarkommen auch genug für ein ganzes Leben? Wenn ich schlafe, dann schlafe ich eigentlich nicht. Denn ich bin immer angespannt, wenn du heimkommst, wenn wir weggehen, wenn wir deine Freunde sehen, wenn wir meine Freunde nicht sehen, wenn wir deine Familie besuchen, wenn wir meine Familie nicht besuchen, wenn wir spazieren gehen, wenn wir auf Urlaub sind, wenn wir zu Hause sind, wenn du trinkst, ja ganz besonders, wenn du trinkst. Wenn ich alleine daheim bin und wenn ich mein Telefon nicht finde, wenn ich dann 20 unbeantwortete Nachrichten und Anrufe vorfinde, wenn ich deine Hand halte, wenn du mich küsst. Wenn du mir sagst, dass du mich brauchst. Immer. Wenn ich schlafe, dann schlafe ich nicht. Aber manchmal

0: schlafe ich dann doch ein. Denn manchmal überkommt mich diese allumfassende Erschöpfung, wenn sich alles in mir nach einem Licht sehnt, nach einem Moment ohne Angst, ohne Gedanken, ohne Orientierungslosigkeit, ohne Wut, ohne Hoffnungslosigkeit, ohne dich. Wenn ich schlafe, dann schlafe ich eigentlich nicht. Und manchmal denke ich, du weißt das. Manchmal denke ich, du weißt, dass ich wach liege und wie eine Gefangene heimlich Fluchtpläne schmiede. Doch egal, wie gefinkelt meine Pläne auch sein mögen, du fängst mich doch immer und immer und immer wieder ein und lässt mich allein mit meiner Schlaflosigkeit.
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1: Das Hackbrett ist ein mehrchöriges Instrument. Das heißt, pro Ton spielst du gleichzeitig mehrere Saiten an. Und dadurch hast du diesen leicht verstimmten, verzerrten Klang.
2: Heute hier zu Gast Maria Ma, Hackbrettspielerin und Komponistin aus Tirol. Hierzulande wird das Hackbrett meist der Volksmusik zugeordnet. Maria Ma aber hat einen ganz persönlichen Weg gefunden, das ursprünglich aus Persien stammende, obertonreiche Instrument zu spielen. Mit ihrem besonderen Sound hat sie schon diverse Ensembles bereichert. Sie ist zum Beispiel mit der Band von Gerd Steinbecker, dem ehemaligen SDS-Mitglied, getourt und mit einer Georg-Danzer-Hommage, an der auch Uli Beer beteiligt ist, der langjährige Weggefährte von Georg Danzer. Mit ihrem eigenen, wunderbar eingespielten Trio, bestehend aus dem Gitarristen Thomas Hechenberger, dem Bassisten Mischa Kraus und dem Perkussionisten Christian Einheller, entstehen aus Maria Ma's Kompositionen Klangteppiche, die manchmal zart und schwebend klingen, dann wiederum mitreißend grooven. Maria Ma hat mit ihrer Art Hackbrett zu spielen ein musikalisches Juwel geboren. Ihr gelingt Musik mit Zauberwirkung. Mit diesem Satz wird Norbert Bleifer vom Treibhaus Innsbruck oft zitiert. In der kommenden Stunde stellen wir das jüngste Album von Maria Ma und ihrem Trio vor. Wendezeit hat sie es genannt, weil sich die Geschichten, die ihren Kompositionen zugrunde liegen, mit dem ewigen Wandel im Leben beschäftigen. Mehr darüber wird die Musikerin selbst erzählen. Zu Beginn hören wir den Titeltrack des Albums, Wendezeit.

0: Maria Mahr war schon einmal in der Sendereihe Das Rote Mikro zu Gast. Das war 2020. Damals hat sie von ihren vielfältigen Ausbildungen erzählt, unter anderem zur Kindergartenpädagogin und zur Bildhauerin und von noch mehr Tätigkeiten, die sie ausgeübt hat, vor allem im musikalischen Bereich. Da hatte sie bereits fast ein Dutzend veröffentlichte Tonträger vorzuweisen, solo und mit unterschiedlichen Ensembles. Was sie seit 2020 gemacht hat, erzählt Maria Mahr jetzt.
1: Dazwischen ist viel passiert. Der Grund, warum ich heute in Graz bin, ist, weil ich ein Konzert im Orpheum spiele. Und in Wahrheit ist es auch noch so ein bisschen der Ausläufer meiner Release-Tour für mein neues Album Wendezeit, das vergangenen Herbst 2025 im September erschienen ist.
0: Und was war davor? Du hast ja 3 Jahre ganz viel mit Uli Bär kooperiert. Erzähl mal ein bisschen bitte.
1: Also den Uli Bär kenne ich ja durch meine Zusammenarbeit mit Gerd Steinbecker. Wir spielen gemeinsam in der Steinbecker Band. Und der Uli hat immer wieder davon gesprochen, er würde gern mit dem Hackbrett, also mit meinem Instrument, seine Lieder und Lieder von Georg Danzer neu interpretieren, aufnehmen, auf die Bühne bringen, weil er diesen Klangkörper interessant findet. Ich habe mich lang dagegen gewehrt, weil das Covern eigentlich nicht meins ist. Mein Plan war, neben dem ich natürlich in so Projekten wie beim Gerd Steinbecker spiele, aber vor allem meine eigene Musik auf die Bühne zu bringen. Und das Covern, haben wir gedacht, das sollen andere machen, das machen andere ja hervorragend. Und dann kam Corona. Der Uli hat das immer als Stehzeit bezeichnet, wo wir alle nichts zu tun hatten und wo der Uli ziemlich durchgehängt ist, weil ein Musiker, der so viel unterwegs ist wie er und plötzlich einfach gar nichts mehr zu tun hat, also der war schon in einem Loch. Und das war dann die Motivation, das doch zu probieren. Wir haben eine CD miteinander aufgenommen, wir haben begonnen, Konzerte zu spielen und das war so die letzten 5 Jahre. Ein wichtiger Teil meines musikalischen Schaffens war diese Zusammenarbeit mit dem Uli und dadurch auch die Beschäftigung mit Georg Danzer. Aber das werden wir heuer abschließen. Wir werden am 4. Dezember ein Konzert noch spielen. Also es gibt heuer noch einige Konzerte, aber das Abschlusskonzert wird sein im Wiener Konzerthaus am 4. Dezember. Und dann ist dieses Projekt vorübergehend zumindest abgeschlossen. Der Uli Bär hat ja 14 Jahre in der Band von Georg Danzer gespielt. Denn er hat ein ganz tief emotionales Verhältnis nach wie vor zum Georg. Er sagt immer, es war die schönste Zeit in seinem Leben, als er in dieser Georg Danzer Band spielen durfte. 14 Jahre an der Seite von einem doch sehr großen österreichischen Liedermacher. Die haben ihn schon geprägt. Und die Traurigkeit über das Ableben von Georg Danzer ist bei sehr vielen Kollegen nach wie vor eine große und auch im Uli. Und es war ihm ein Anliegen, dieses Liedgut weiterzutragen, die Lieder von Georg lebendig zu halten, indem man sie auf die Bühne bringt. Und er hat irgendwo schon recht gehabt mit dem Hackbrett, weil er damit halt, es ist keine klassische Austropop-Band mit Klavier, Gitarre, Schlagzeug, Bass, sondern es ist ein ganz anderes Klangbild. Seine Klangfarbe dabei, die man von Danzer nicht kennt und damit ist es neu und trotzdem irgendwo dem Danzer so nah, weil der Uli ihm persönlich so nahe war und es auf eine hervorragende Weise macht, diese Lieder neu zu interpretieren. Also er ist nicht einer, der den Georg nachmacht, sondern er ist Uli Bär, wenn er auf der Bühne ist und diese Lieder singt.
0: In dieser langen Zeit, die du mit Uli Bär kooperiert hast, ist da deine eigene Musik, dein Komponieren völlig brachgelegen?
1: Das Komponieren ist nie brachgelegen, weil das Hackbrett ist mein wichtigstes Ausdrucksmittel und das Komponieren ist ständig, also es kommen immer wieder einfach Geschichten in mein Leben, es kommen Menschen in mein Leben, es passieren Begegnungen, es passieren Ereignisse, die ich in der Musik verarbeite oder transformiere, so könnte man sagen. Also ich habe immer komponiert, aber es ist dieses Projekt insofern irgendwo auf der Strecke geblieben, weil ich mit dem Uli angefangen habe, meine Musik auf die Bühne zu bringen und das wurde halt dann irgendwie umgewandelt zu dieser Hommage an Georg Danzer, weil das dem Uli in Wahrheit auch näher liegt, als Instrumentalmusik zu spielen in dieser Form von Weltmusik, wie ich es mache. Das war für ihn schon auch eine Herausforderung. Wie auch immer, ich habe die letzten Jahre auch damit verbringen müssen, Musiker zu suchen, und ich habe sie Gott sei Dank gefunden, denen das erfreut macht, meine Musik mit mir zu produzieren und auf die Bühne zu bringen. Und da habe ich jetzt eine hervorragende Band. Also es gibt eigentlich zwei Bands, wenn man so will. Es gibt ein Duo mit meinem Partner, dem Sebastian Wiesflecker, mit dem ich Hackbrett und E-Gitarre verbinde und hauptsächlich meine Kompositionen spiele. Und ein größeres Ensemble mit klassischer Gitarre, E-Bass und Schlagzeug.
0: Du hattest ja früher auch eine große Gruppe zusätzlich zum Soloprogramm.
1: Ja, Inanna ist auch in der Corona-Zeit mehr oder weniger zerfallen. Mhm. Also waren wir zu fünft. Das war ein cooles Projekt. Fast alle Musiker in diesem Ensemble waren Multi-Instrumentalisten. Und es war ein sehr kreatives Finden dieser Musik. Also es ist ganz selten passiert, dass jemand von uns mit einer fix und fertigen Komposition gekommen ist und dann haben alle anderen was dazu überlegt, sondern es ist in den Proben, die sehr regelmäßig stattgefunden haben, ist diese Musik entstanden, und das war besonders und sehr, sehr schön. Aber es sind dann in der Corona-Zeit zwei Musiker abgesprungen. Wir haben eine Zeit lang zu dritt weitergemacht und im letzten Jahr habe ich mich entschieden, na, das geht sich alles nebeneinander nicht mehr aus. Also ich habe es dann beendet. Also es gibt zwei Möglichkeiten im Moment für mich, meine Musik aufzuführen. Und das eine ist eben diese Duo-Geschichte, die sehr spannend ist mit Hackbrett und E-Gitarre. Da nehmen wir hin und wieder auch meinen Perkussionisten dazu, aber an und für sich ist dieses Mavi Holt, wie wir uns nennen, Ma Wiesflecker und wir sind uns Holt, Mavi Holt ist das Duo. Und in der größeren Band sind wir zu viert. Das sind der Christian Einheller, der seit mehr als 10 Jahren ein ganz wichtiger musikalischer Wegbegleiter von mir ist. Mein Perkussionist, der schon bei meiner ersten CD Hol hinein mit dabei war. Dann der Thomas Hechenberger, der Hechi, ist mein Gitarrist, den man vom Josh kennt. Also er ist viel in der österreichischen Popmusik aktiv. Aber bei mir spielt er Nylon-Gitarre, klassische Gitarre. Und der Mischa Kraus ist mein E-Bassist. Der Mischa Kraus hat in den 70er Jahren viel mit André Heller gespielt, mit dem Hansi Duimitsch, war mit der Maria Bilder unterwegs, spielt jetzt beim Wolfgang Ambros immer wieder. Ein Urgestein der österreichischen Musikerszene. Grundsätzlich ist dieses Album Wendezeit dem ewigen Wandel gewidmet. Also dieser für mich berührenden Tatsache, dass einfach nichts stehen bleibt, dass alles einem ständigen Wandel unterworfen ist und dass in Wahrheit jeder Augenblick ein Wendepunkt ist zwischen Vergangenem und Zukünftigen. Und dieses im Jetzt-Sein bedeutet einfach, in diesem ewigen Wandel gegenwärtig zu sein. Es war mein privates Leben in den letzten Jahren eine große Wendezeit. Es passiert in der Natur ständiger Wandel. Ich bin als Frau in einer Wendezeit. Und diese Umstände in meinem Leben auch, glaube ich, waren der Auslöser, warum ich diesem Thema, dieses Album gewidmet habe. Und da gibt's ein Stück, das entstanden ist in einer Neumondnacht. Bin ich spazieren gegangen, spät am Abend in Tirol. Und das war so eine Magie in der Luft und bin dann nach Hause und habe versucht, daheim diese Atmosphäre sofort in Musik zu verwandeln. Und das ist dieses Stück Neumond.

0: Die Art und Weise, wie meine Musik entsteht, ist eigentlich immer die gleiche. Es ist immer ein Gefühlsauslöser, ein Erlebnis, das natürlich von außen kommt. Und das kann sein ein Spaziergang in der Natur, das kann eine Geschichte sein, die ich erfahre. Es kann ein Todesfall sein, es kann irgendein emotionales Ereignis sein in meinem Leben, das in mir ein Bedürfnis hervorruft, das in Musik auszudrücken. Und das ist in Wahrheit immer für Hackbrett Solo. Also ich komponiere für das Hackbrett und diese Stücke, die klingen auch, wenn man sie nur mit Hackbrett spielt, fertig. Man hat nicht das Gefühl, da fehlt jetzt großartig was. Aber dann kommen eben meine Musiker ins Spiel und das Großartige ist, dass ich denen keine Vorschriften mache. Also das passiert auf einer ganz egalitären Art und Weise. Man ist natürlich in einem Prozess, in der Probenphase, aber zuerst einmal bringt sich jeder völlig frei ein und damit bringt sich auch jeder wiederum mit seinem Gefühl für diese Komposition ein, mit dem, was er kann und so, wie er es gespielt. Das ist total schön und damit passiert mit diesen Stücken etwas, was ich gar nicht planen kann, weil ich so auch nicht umsetzen könnte, weil ich von diesen Instrumenten ja logischerweise wenig Ahnung habe. Und ich habe, muss ich auch sagen, Komposition, Arrangement nicht studiert. Also ich habe nicht die Fähigkeit wahrscheinlich für andere Instrumente Arrangements zu schreiben und will das ja gar nicht. Wie gesagt, diese Stücke funktionieren nur mit Hackbrett. Sie würden funktionieren, arrangiert für ein großes Orchester. Und ich habe jetzt diesen Weg gewählt mit dieser Band, die vom Klangkörper her hervorragend funktioniert, weil das einfach mit dem Hackbrettklang total matcht.
1: Was war denn das erste Instrument, das du als Begleitung gehabt hast mit deiner eigenen?
0: Mit meiner eigenen Musik war das erste Instrument, das ich als Begleitung hatte, ein Akkordeon mit meinem damaligen Partner zusammen. Das funktioniert auch wunderbar, also mit einem Akkordeon zusammen. Das Hackbrett, das ist ganz toll. Und dann war eigentlich schon der nächste Schritt und das war meine erste CD, von der ich immer sage, das war so die erste CD, wo ich das Gefühl hatte, langsam meine musikalische Sprache zu finden. 2014, Holy Nine, die der Christian Kolonowitz produziert hat und wo der Christian auch Keyboards und Klavier spielt. Also da ist die Kombination Hackbrett-Klavier-Percussion.
1: Wir spielen jetzt wieder Musik. Und das nächste Stück aus deinem neuen Album hat einen lustigen Titel.
0: Hardigatti, ich weiß nicht, ob man das in der Steiermark kennt. Also man kennt dieses Wort in vielen Regionen Österreichs, bin ich draufgekommen, aber man kennt es vor allem in Tirol. Hardigatti ist ein großartiges Schimpfwort. Und deswegen so großartig, weil man es nicht zu jemandem sagt und Menschen damit beleidigen kann, sondern Hardigatti ist einfach ein Ausruf, wenn dann etwas nicht gelingt, wenn man sich über etwas ärgert, wenn man botschert ist, dann ist Hardigatti ein Wort, um sich Luft zu machen. Und ich habe diesem wunderbaren Schimpfwort eine Komposition gewidmet, weil im ewigen Wandel gehört dazu, dass man sich manchmal auch sakrisch ärgern muss über was. Jede Sprache hatte ihre Ausdrücke dafür und im Tirolerischen ist es eben Hardigatti. Aber in Kärnten kennt man es auch. Immer wieder bei Konzerten sagen wir dann Leute nach, ja, bei uns gibt es das schon auch, das Hardigatti.

0: Ich habe vor über 20 Jahren in Innsbruck ein Projekt mit ins Leben gerufen, die Freebeat Company. Das ist eine offene, musizierende Gruppe, ein offenes Trommeln. Es gibt aber auch einen Bandraum, der voll ausgestattet ist, wo sich Leute zum Jammen treffen. Einmal im Monat auch ein offenes Singen. Das leite ich nach wie vor und bin sehr glücklich, dass es dieses Angebot nach wie vor gibt, weil es von sehr vielen Menschen in Anspruch genommen wird. Seit vielen Jahren gibt es einen Grundstock von Leuten, die sehr regelmäßig kommen. Also fast jedes Wochenende sind die da. Da ist es fast so, dass wenn die 2-3 Wochen nicht kommen, dass man anruft und fragt, hey, was ist los, geht's da nicht gut? Aber es kommen natürlich auch ständig neue. Wir hatten eine Zeit, da waren bei den Trommelsessions zum Teil 40, 50, 60 Leute. Da waren wir aber in einer anderen Location mitten in Innsbruck und das war dann zum Teil echt so, dass uns die Trommeln ausgegangen sind und das war sehr heftig. Mittlerweile sind wir ein bisschen am Rand von Innsbruck in wunderbaren Räumlichkeiten, wo man aber nicht so im Vorbeigehen einfach vorbeischaut, sondern wo man hinfahren muss. Und im Moment sind bei den Trommelsessions manchmal 16, 17, manchmal 25, 30. Man weiß es ja nie. Niemand meldet sich an, das ist immer eine Überraschung.
1: Du hast ja einen Preis dafür bekommen. Du bist ja geehrt worden dafür.
0: Ja, zweimal. Also wir haben den Autor-Heidel-Preis für dieses Projekt bekommen und habe dann auch die goldene Wandernadel, nein, die goldene Ehrennadel der Stadt Innsbruck, glaube ich, war das damals. Mhm.

0: Gegen Ende des Interviews beteiligt sich auch Maria Maas Freund Sebastian Wiesflecker am Gespräch. Er ist ebenfalls Musiker, arbeitet aber vor allem als Produzent und als Konzert- und Tourmanager für Kollegen wie Reinhard Fendrich oder Wolfgang Ambros.
1: Ich mache mein Management selber für mein Projekt. Also für die Tanzergeschichte habe ich jetzt 5 Jahre Management gehabt. Hat jemand gemacht für mich. Für meine eigene Sache will ich es aber nicht. Ich habe das Gefühl, ich muss mich selber drum kümmern. Und ich tue es auch gern. Aber man schreibt 100 Veranstalter an, bekommt ein paar wenige Antworten zurück. Und jeder, der sich zurückmeldet, über den freut man sich einfach extrem. Der Veranstalter bekommt jeden Tag zwischen 30 und 100 Mails wahrscheinlich von irgendwelchen Gruppen, die bei ihm spielen wollen.
2: Und er muss aber schauen, dass er positiv bilanziert und er muss schauen, dass er jemanden holt.
1: Und dann hast du auch deine Vorlieben
2: also, vielleicht. Also die Risikobereitschaft wird immer weniger.
1: Ja.
2: Und was noch dazu kommt, ist, dass der Konzertmarkt, so wie er sich entwickelt, immer weniger große Firmen haben alles in der Hand. Es wird also alles immer monopolistischer. Und es gibt dann natürlich sehr große Acts wie Taylor Swift oder wie sie alle heißen. Die kommen dann einmal im Jahr in dem Land vorbei. Da kostet das Ticket dann 500 bis 600 Euro. Das sind die jungen Leute auch gewillt, dafür auszugeben. Ja, oder Papa oder wie auch immer. Das halt so, also es wird bezahlt. Da kostet dann so ein Konzertausflug mit allem drum und dran fast 1.000 Euro. Und dann bleibt dir für kleinere Dinge fast nichts mehr übrig. Und dadurch wird es für die Kleinen immer schwieriger. Das Ausprobieren oder jemanden aufbauen oder dass man sagt, man investiert in etwas einmal und schaut, wie sich das entwickelt. Diesen Spielraum gibt es nicht mehr.
1: Aber es ist ja so, dass ich war mit dem Willi Astor, mit dem bayerischen Kabarettisten und Wortkünstler, in der Bachschmiede in Salzburg. Und der Chef von der Bachschmiede hat mir gesagt, er selber ist so traurig drüber, weil er weiß natürlich, dass er in der Größe, wie die Bachschmiede ist, in der Verantwortung ist, einfach jungen Gruppen, jungen Künstlerinnen die Chance zu geben, aufzutreten. Weil wo sollen die auftreten? Ich meine, bei 500 Leuten fangst du nicht an. Die Bachschmiede hat eine Größe, wo du sagst, ja, das ist Kleinkunst. Und er will es auch und er probiert es immer wieder. Und wenn er dann aber keine Tickets verkauft und er muss ein Konzert nach dem anderen absagen, dann er ist jetzt in der Situation, dass er sich echt überlegen muss, einfach nur mehr die bekannten Namen zu veranstalten, weil er weiß, da kommen die Leute, da verkauft er auch Tickets. Und wie du sagst, er muss positiv bilanzieren.
2: Die Katz beißt sich dann halt natürlich in den Schwanz, wenn du dir dein Publikum nicht erspielen kannst, weil du die Chance nicht bekommst, kannst du keinen Namen haben. Wenn du keinen Namen hast, kannst du nicht spielen.
1: Ja. Die liebsten Veranstalter oder Veranstaltungslocations sind mir ja diejenigen, wie das Treibhaus in Innsbruck zum Beispiel, die einfach ein Stammpublikum haben. Also Treibhaus in Innsbruck, das ist ja mir selber oft schon so gegangen, dass ich mir gedacht habe, das kenne ich zwar nicht, aber Treibhaus ist immer gut. Das gibt's gar nicht, dass mich da etwas so enttäuscht. Kann dann mal passieren, aber das ist immer interessant. Und die Leute gehen auch dahin, weil sie etwas Neues kennenlernen wollen. Nicht alle, weil den gleichen Hut, den man eh schon kennt. Und solche Locations sind rar, aber die wären so wichtig, weil man nur in solchen Locations die Chance hat, sich ein neues Publikum zu erspielen.

Das Stück, das wir soeben gehört haben, hat Maria Mahr Orient Express benannt. Und die nächste Komposition trägt den Titel Ankunft.

0: Im Grunde gibt es zu jedem Stück eine Geschichte. Es ist Musik ohne Worte, es sind keine Lieder, es ist Instrumentalmusik, aber es gibt dennoch zu jedem Stück eine Geschichte. Wien zum Beispiel ist meiner zweiten Heimat gewidmet, weil Wien war für mich schon ein wichtiger Wandel auch in meinem Leben, nach Wien zu gehen, nicht ganz nach Wien zu gehen, aber dort meinen zweiten Wohnsitz zu haben, weil ich in Wien meine Produzenten getroffen habe, Musiker kennengelernt habe, mit denen ich jetzt arbeite. Und Wien ist für mich nach wie vor eine unglaublich inspirierende Stadt. Und dieses pulsierende, bunte und lebendige von Wien habe ich eben in diesem Stück versucht auszudrücken.
1: Wie viel Zeit verbringst du in Wien?
0: Also wie viel Zeit ich in Tirol, wie viel ich in Wien verbringe, ist im Moment schwierig zu sagen, weil ich ja dazwischen viel unterwegs bin, mit den Konzerten ständig herumfahre. Aber ich würde jetzt meinen, es sind 50-50%. Ja, es ist dann wieder mehr Zeit in Wien, dann ist zwischendurch mehr Zeit in Tirol. Aber es wird sich in nächster Zeit, glaube ich, eher dahin entwickeln, dass ich mehr Zeit in Wien als in Tirol verbringe.

die Nanni, das Stück Nanni. Wenn man die CD in die Hand nimmt, dann gibt es so einen kleinen Kreis, wo eine Katze rausschaut. Diese Katze ist die Nanni und das Stück Nanni ist meiner geliebten Katze gewidmet, die mittlerweile leider im Katzenhimmel ist. Aber es ist die Erinnerung an dieses großartige Tier, an eine wirkliche Katzenlady. Und ich erzähle bei den Konzerten auch immer die Geschichte, weil ich hoffe, dass die Leute, die das Stück hören und die Geschichte dazu kennen, dann so einen inneren Film haben, dass sie die Katze durchs Gras schleichen sehen oder in einer Vollmondnacht über ein Dach spazieren. Und manchmal liegt sie einfach nur faul in der Sonne und blinzelt. Das alles ist in diesem Stück verarbeitet. Das ist eine Erinnerung, eine Hommage an mein geliebtes Katzentier Nanni, Tigerle.

0: Das war eine Stunde mit der Tiroler Hackbrettspielerin und Komponistin Maria Ma. Ihr jüngstes Album trägt den Titel Wendezeit und ist 2025 erschienen. Sie hat es vor kurzem auch in Graz vorgestellt.
1: Ich freue mich, dass ich immer wieder in der Steiermark auch zu Gast bin. Also heute am Tag unseres Interviews ist unser Steiermark-Debüt mit dieser neuen Band im Orpheum. Aber mein nächstes Steiermark-Konzert wird sein am Donnerstag, 15. Oktober im Kultur- und Kongresshaus Knittelfeld. Und ich würde mich sehr freuen, wenn viele den Weg dorthin finden würden.
0: Alle Informationen findet man auf der Website von Radio Helsinki. helsinki.at in der Rubrik Das rote Mikro. Ein wenig Zeit für Musik bleibt noch. Sie hören eine Kostprobe aus Maria Maas 2020 erschienenem Album Begegnungen. Gestaltung der Sendung Barbara Belitsch.

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1: Am heutigen Montag, dem 8. Juni 2026, mit mir, Tina Nader, hier auf Radio Mora. 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Das ist der Romaniora Musikmontag mit dem Mehr an unterhaltsamer Roma-Musik für einen gelungenen Start in die neue Woche. Los geht's.

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Sie hören den romani ora Musikmontag am heutigen 8. Juni hier auf Radio Mora. Und natürlich versorgen wir Sie in dieser Stunde auch noch mit den zweisprachigen Volksgruppennachrichten. 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Romengro, fekete vonat, die Hans-Sama-Band und noch viel, viel mehr jetzt für Sie am Start.

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2: Das Camoro Festival ist das größte professionelle Roma-Festival der Welt. Seit dem Jahr 1999 wird es in Prag von den Organisationen Slovo 21 und Studio Production Saga veranstaltet. Das Hauptziel von Camoro ist, mit Hilfe der Kunst die Roma-Minderheit mit der Mehrheitsgesellschaft zu verbinden. Roma-geführte Kulturprojekte und Festivals wie Camoro zeigen eindrucksvoll, wie Mehrheitsgesellschaften erreicht und Wahrnehmungen nachhaltig verändert werden können. Die Ausstellung Mabistras gegen das Vergessen ist ein außergewöhnliches Fotoprojekt, das Überlebende der nationalsozialistischen Verfolgung aus der Gemeinschaft der Roma und Sinti würdigt. Die Ausstellung basiert auf Reisen und Begegnungen mit Überlebenden des Völkermords und ihren Familien in Polen, der Tschechischen Republik, der Ukraine und anderen Ländern. UNESCO-Friedensbotschafter Luigi Toscano porträtiert die Überlebenden und ihre Angehörigen, deren Geschichten und Erinnerungen in überlebensgroßen Fotografien und Interviews. Diese Ausstellung soll ein starkes Zeichen gegen die Diskriminierung der marginalisierten Gruppe der Roma und Sinti setzen und das Bewusstsein für die Anerkennung und Wertschätzung ihrer Gemeinschaft und Kultur schärfen.
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Morgen begrüßt Sie hier in der Romaniora Susanne Horvath mit einem Bericht über die Lesung Klasse Frauen, die in der AK-Bücherei in Oberwart stattgefunden hat. Ab 11 dann hier in der Romaniora auf Radio Mora. Ich wünsche Ihnen jetzt eine feine Mittagszeit und bedanke mich fürs Dabeisein. 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

0: Decken betonieren, Zement, Sackel drum. Scholung, Mucha, Akineten, Grum. Flemender Christen ist flemender Christen ist. Stimmplatzl betonieren. Da ist es angenehm. Ja, das ist aber angenehm, gell. Holzmacher, Baum umschneiden. Nicht starten, Kreis und Blau wechseln. Gluim, was Gluim? Das ist super, gell? Und Motor so kriegen, geht auch schon wieder geschliffen. Au oh, weh! Das ist angenehm. Ja, das ist angenehm, gell?
1: Das ist angenehm, Markus. Backstabe.
0: Rosenmauer, Duien schneien. Äpfelbrocker, Laps am Rechen. Heilung, au oh, weh! Und die Autoraffen können auch schon wieder gewechselt, gell? Das ist angenehm, das ist fucking angenehm, Alter. Wir sind ja da international, gell? Geschirrspül ausrahmen, Eckhafen von. Kopfen auf Waschen, der Schürzen tragen. Ostern, gell? Grumpern so, gell? Fägeln und Bägeln, heute ist jetzt eh nicht lang gesagt, aber das ist angenehm.
1: Das ist angenehm, ja, Max Schnabel.
0: Sogar mein Vater hat schon mitgekriegt, dass er Maka-Arbeit schafft. Und auch meine Mutter hat schon mitgekriegt, dass sie Maka-Arbeit schafft. Und auch meine Chefin hat schon eingesehen, dass ich nicht zum Braucher bin. Ich hab mich immer deppert gestellt, da sparst du die Energie. Ich hab mich immer deppert gestellt, da sparst du die Energie. Und so, morgen greife ich mir nichts an, gell? Das ist aber angenehm, ey.

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